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1: Ich bin Ursula Winkler. Die G7-Staats- und Regierungschefs setzen heute mit Beratungen über die stockenden Friedensbemühungen für die Ukraine ihren Gipfel im französischen Evian fort. An den Gesprächen soll auch der ukrainische Präsident Zelensky teilnehmen. Zweites großes Thema werden mögliche Konsequenzen aus der Einigung zwischen den USA und dem Iran über ein Rahmenabkommen für ein Ende des Irankriegs sein. Cyberangriffe, Propaganda, Spionage. In Berlin will Bundesinnenminister Dobrindt heute ein gemeinsames Zentrum zur Abwehr hybrider Bedrohungen eröffnen. Es soll helfen, hybride Angriffe wie die aus Russland schneller zu erkennen und wirksame Gegenmaßnahmen zu ergreifen.
2: Die Gefahr hybrider Angriffe wächst stetig. Immer wieder werden mutmaßliche chinesische Agenten in Deutschland entdeckt. Aber vor allem Russland ist auf dem Gebiet laut Verfassungsschutz besonders aktiv. Ziel solcher Attacken kann es sein, andere Staaten zu destabilisieren, indem die öffentliche Meinung manipuliert wird, etwa vor Wahlen. Auch staatlich gelenkte Cyberangriffe zählen zum Werkzeugkasten hybrider Kriegsführung. Das neue Zentrum in Berlin soll die Abwehr solcher Attacken organisieren. Tanja Wagner, Nachrichtenredaktion.
1: Per Mausklick landen Sneaker, Beautyprodukte und Elektronik im Warenkorb. Influencer und soziale Medien haben inzwischen einen erheblichen Einfluss auf das Online-Shopping-Verhalten von Kindern und Jugendlichen. Das geht aus der Mediensucht-Sonderanalyse der Krankenkasse DAK Gesundheit und des Universitätsklinikums Hamburg-Eppendorf hervor.
3: Knapp die Hälfte der 10- bis 17-Jährigen wird demnach via Social Media auf Produkte aufmerksam. 40% folgen Kaufempfehlungen von Influencerinnen und Influencern. Deren Einfluss und vom Algorithmus gesteuerte Werbung können aber zur Gefahr werden und einen Kaufrausch auslösen. Laut Studie stöbern inzwischen fast 4 von 10 Kindern und Jugendlichen zwischen 10 und 17 Jahren mindestens einmal pro Woche in Online-Shops. Mehr als jeder Zehnte gibt dann bis zu 1.200 Euro pro Jahr fürs Shopping aus. Katrin Müller, Nachrichtenredaktion.
1: Zur Fußball-WM. Nach Spanien hat auch Uruguay als zweiter Favorit der Gruppe H einen Stotterstart in die WM hingelegt. Der zweimalige Weltmeister musste sich gegen Saudi-Arabien mit einem 1:1 zufrieden geben. Zuvor hatten sich Spanien und der Außenseiter Kap Verde mit 0:0 getrennt. Auch Belgien schaffte gegen Ägypten nur ein 1:1 unentschieden.
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1: Ich bin Ursula Winkler. Beim G7-Gipfel im französischen Evian stehen große Krisen auf der Tagesordnung. Bundeskanzler Merz zeigte sich vorsichtig optimistisch und sieht trotz der angespannten Lage Chancen auf Fortschritte. Sowohl im Konflikt mit dem Iran als auch im Ukraine-Krieg.
2: Merz spricht von einem möglichen Fenster für die Diplomatie. Die Ukraine sei heute in einer stärkeren Position als noch vor einiger Zeit, sagte der Kanzler vor seinem Abflug. In Evian will er mit US-Präsident Trump und den anderen G7-Staaten über neue diplomatische Anläufe sprechen. Positiv sieht Merz auch die Einigung zwischen den USA und dem Iran. Das vereinbarte Rahmenabkommen könne aus seiner Sicht zur Stabilisierung der Region beitragen und der Weltwirtschaft neuen Rückenwind geben. Zoeta Sowali, Nachrichtenredaktion.
1: Die EU hat die Beitrittsverhandlungen mit der Ukraine begonnen. Vertreter beider Seiten starteten am Abend in Luxemburg offiziell die Gespräche zum ersten Themenblock. Mit dem ersten Verhandlungsabschnitt werden Gespräche über Themen wie das Justizsystem, den Grundwerteschutz und Sicherheit begonnen. Kandidatenländer müssen dabei unter anderem nachweisen, dass ihre Rechtssysteme, der Grenzschutz und die Polizei den EU-Standards entsprechen. Der älteste Sohn der norwegischen Kronprinzessin Mette-Marit, Marius Borghøby, ist vor einem Gericht in Oslo für 34 Straftaten zu 4 Jahren Haft verurteilt worden. 4 Frauen muss der Norweger eine Entschädigung zahlen, darunter 2 Ex-Freundinnen.
3: Das Urteil fiel milder aus, als die Staatsanwaltschaft gefordert hatte. 4 Jahre dürften trotzdem ein schwerer Schlag sein. Nicht nur für Høyby, sondern für die ganze Königsfamilie. Schuldig in 34 Anklagepunkten, darunter in 2 Fällen von Vergewaltigung nach norwegischem Recht. Das Gericht sah es als erwiesen an, dass Høyby mit dem Finger in die Frauen eingedrungen war, während sie schliefen. Einen Freispruch gab es dagegen von 2 weiteren Vergewaltigungsvorwürfen. Aus Skandinavien, Julia Weschenbach.
1: Zur Fußball-WM. Nach Spanien hat auch Uruguay als 2. Favorit der Gruppe H einen Stotterstart in die WM hingelegt. Der 2-malige Weltmeister musste sich gegen Saudi-Arabien mit einem 1:1 zufrieden geben. Zuvor hatten sich Spanien und der Außenseiter Kap Verde mit 0:0 getrennt. Auch Belgien schaffte gegen Ägypten nur ein 1:1 unentschieden.
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1: Ich bin Ursula Winkler. Die G7-Staats- und Regierungschefs setzen heute mit Beratungen über die stockenden Friedensbemühungen für die Ukraine ihren Gipfel im französischen Evian fort. An den Gesprächen soll auch der ukrainische Präsident Zelensky teilnehmen. Zweites großes Thema werden mögliche Konsequenzen aus der Einigung zwischen den USA und dem Iran über ein Rahmenabkommen für ein Ende des Irankriegs sein. Cyberangriffe, Propaganda, Spionage. In Berlin will Bundesinnenminister Dobrindt heute ein gemeinsames Zentrum zur Abwehr hybrider Bedrohungen eröffnen. Es soll helfen, hybride Angriffe wie die aus Russland schneller zu erkennen und wirksame Gegenmaßnahmen zu ergreifen.
2: Die Gefahr hybrider Angriffe wächst stetig. Immer wieder werden mutmaßliche chinesische Agenten in Deutschland entdeckt. Aber vor allem Russland ist auf dem Gebiet laut Verfassungsschutz besonders aktiv. Ziel solcher Attacken kann es sein, andere Staaten zu destabilisieren, indem die öffentliche Meinung manipuliert wird, etwa vor Wahlen. Auch staatlich gelenkte Cyberangriffe zählen zum Werkzeugkasten hybrider Kriegsführung. Das neue Zentrum in Berlin soll die Abwehr solcher Attacken organisieren. Tanja Wagner, Nachrichtenredaktion.
1: Nach jahrelangen Verhandlungen um Fluggastrechte in der EU ist klar, es bleibt bei den bisherigen Entschädigungszahlungen bei Verspätungen. Reisende haben damit ab 3 Stunden Verspätung unter bestimmten Voraussetzungen Anspruch auf Geld. Vertreter von Europaparlament und EU-Staaten haben sich aber auf einige Änderungen verständigt.
3: Die EU-Abgeordneten wollten ursprünglich, dass Passagiere immer ein Recht auf Mitnahme eines kleinen Koffers haben, zusätzlich zu einem persönlichen Gegenstand. Damit konnten sie sich nicht durchsetzen. Aber Preise sollen im Netz immer einschließlich Handgepäck angezeigt werden, der Transparenz wegen. Kinder müssen nicht für einen reservierten Sitzplatz neben den Eltern zahlen. Bei Verspätungen bleibt es beim bisherigen. Ab 3 Stunden gibt es Geld, gestaffelt nach Entfernungen, wenn die Fluggesellschaft Schuld hat. Dieter Ebeling, Brüssel.
1: Zur Fußball-WM. Nach Spanien hat auch Uruguay als 2. Favorit der Gruppe H einen Stotterstart in die WM hingelegt. Der 2-malige Weltmeister musste sich gegen Saudi-Arabien mit einem 1:1 zufrieden geben. Zuvor hatten sich Spanien und der Außenseiter Kap Verde mit 0:0 getrennt. Auch Belgien schaffte gegen Ägypten nur ein 1:1 unentschieden.
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1: Ich bin Dirk Zeitler. Am Genfer See starten heute die G7 in den zweiten Tag ihres Gipfeltreffens. Die Staats-

0: Die EU hat Beitrittsverhandlungen mit der Ukraine offiziell begonnen. In Luxemburg haben Vertreter beider Seiten am Abend die Gespräche zum ersten Verhandlungskapitel gestartet. Das sagt ein Sprecher des Rats der Mitgliedstaaten der DPA.
1: Es geht jetzt erstmal um grundlegende Fragen wie Rechtsstaatlichkeit, Justiz, Sicherheit und den Schutz von Grundrechten. Die Ukraine muss dabei nachweisen, dass sie die Standards der Europäischen Union erfüllt. Bundesaußenminister Wadephul spricht von einem historischen Zeitpunkt für Europa und die Ukraine. Der Verhandlungsbeginn sei mehr als Symbolik. Bis zu einem möglichen EU-Beitritt dürfte es trotzdem noch Jahre dauern. Dafür sind weitere Reformen nötig, etwa im Kampf gegen Korruption. Tine Klimach, Nachrichtenredaktion.
0: Beim Absturz eines Bombers vom Typ B-52 in den USA sind alle 8 Besatzungsmitglieder ums Leben gekommen. Das Unglück ereignete sich kurz nach dem Start des Langstreckenbombers. Das teilte der Militärstützpunkt Edwards Air Force Base im Bundesstaat Kalifornien mit. Rettungskräfte seien sofort vor Ort gewesen. Zum Sport. Die iranische Fußballnationalmannschaft hat in ihrem politisch stark aufgeladenen ersten WM-Spiel einen sportlichen Rückschlag vermieden. Das Team kam nach zweimaligem Rückstand zu einem 2:2 gegen Neuseeland. Auch die anderen Partien gingen unentschieden aus. Uruguay musste sich gegen Saudi-Arabien mit einem 1:1 zufrieden geben. Spanien und der Außenseiter Kap Verde hatten sich zuvor mit 0:0 getrennt. Auch Belgien schaffte gegen Ägypten nur ein Remis. Die Partie endete 1:1 unentschieden.
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1: Ich bin Dirk Zeitler. Am Genfer See starten heute die G7 in den zweiten Tag ihres Gipfeltreffens. Die Staats- und Regierungschefs

0: Bundesinnenminister Dobrindt heute ein gemeinsames Zentrum zur Abwehr hybrider Bedrohungen eröffnen. Die deutschen Nachrichtendienste, Polizeibehörden aus Bund und Ländern und weitere Behörden werden dort künftig vertreten sein. Ziel ist vor allem der rasche Austausch von Erkenntnissen, auch um gegebenenfalls schnell Abwehrmaßnahmen ergreifen zu können. Fast die Hälfte aller Kinder weltweit ist einem UNICEF-Bericht zufolge mindestens 3 Klimagefahren gleichzeitig ausgesetzt. Dürren, extreme Hitze, über 35 Grad und Hitzewellen sind demnach die häufigsten Kombinationen von Klimagefahren. Das geht aus dem vom Kinderhilfswerk der Vereinten Nationen veröffentlichten Kinderklimarisikenbericht hervor. Zum Sport. Bei der Fußball-WM hat der Iran in der Nacht gegen Neuseeland 2:2 unentschieden gespielt. Das Spiel in Los Angeles war politisch brisant, denn durch den Krieg der USA und Israel gegen den Iran stand dessen WM-Teilnahme lange auf der Kippe.
1: In Los Angeles leben weltweit die meisten Exil-Iraner. Die haben rund um Stadion friedlich protestiert gegen das Regime. Viele schwenken alte iranische Flaggen, die die Opposition nutzt. Beim Abspielen der Hymne gab es Pfiffe, die beiden Ausgleichstore wurden dann aber lautstark gefeiert. Aus den USA Thomas Bremser.
0: Zuvor hat es die erste große WM-Überraschung gegeben. Europameister Spanien kam gegen Neuling Kap Verde nicht über ein 0:0 hinaus. Nach Spanien hat auch Uruguay einen Stotterstart in die Fußball-WM hingelegt. Der zweimalige Weltmeister musste sich gegen Saudi-Arabien mit einem 1:1 zufrieden geben. Auch Belgien schaffte gegen Ägypten nur ein Remis. Die Partie endete 1:1 unentschieden.
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3: Heute erwartet uns viel Sonnenschein. Erst zum Abend kommen einige Wolken und in der Nacht sind auch einige Schauer möglich. Die Höchstwerte liegen heute bei maximal 22 Grad. In der Nacht selbst locker bewölkt und in den zweiten Nachthälfte dann eher trocken. Die Tiefstwerte liegen zwischen 13 und 8. Schau auf den Power Radio Wettertrend. Morgen haben wir einen freundlichen Mix aus Sonne und ein paar lockeren Wolken. Erst zum Abend kommt wieder eine Schauerchance auf uns zu. Die Höchstwerte liegen zwischen 21 und 25 Grad.
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3: Bitte Vorsicht auf den Straßen Berlin und Brandenburgs. In Königs Wusterhausen ist die Fichtestraße gesperrt. Am Bahnübergang läuft gerade ein Polizeieinsatz. Sogar die RE2 fährt nicht zwischen Westensee und Königs Wusterhausen. In Potsdam ist heute ein Sperrkreis errichtet worden. Aufgrund in der Leipziger Straße ist ein Blindgänger, der beseitigt wird bzw. entschärft wird. Um den Fundort ist ein Sperrkreis von rund 700 Metern Radius eingerichtet. Etwa 6.500 Menschen, die innerhalb dieses Sperrkreises leben, müssen bis 8.30 Uhr ihr Haus verlassen. Zudem sind auch Hauptbahnhof und zahlreiche öffentlichen Einrichtungen von der Sperrung betroffen. A15 Dreieck Spreewald in Richtung Übergang Forst. Zwischen Rogosen und Forst liegen Metallteile auf der linken Spur. Und auf der A111 stadteinwärts zwischen Stolpe und Schulzendorfer Straße befindet sich aktuell eine ungesicherte Unfallstelle. Es staut sich bis Henningsdorf rein. Fahren Sie bitte vorsichtig und kommen Sie gut durch den Morgen.
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3: Einen wunderschönen guten Morgen an diesem Dienstagmorgen. 7.05 Uhr haben wir es. Mein Name ist Sally, Sie hören Power Radio. Auch heute ist meine Kollegin Manisha wieder für Sie am Mikrofon und erfüllt Ihre Wünsche ab 15 Uhr unter wünschtdirwas@power-radio.de oder 030 120 83 43 8 ist Ihre Telefonnummer. Die Fußball-WM ist ja so langsam im Gange und unser deutsches Team hat sich am Wochenende gut geschlagen. Heute haben sie mal einen Tag frei bekommen. Ich habe mit meinem Kollegen Thomas Bremser darüber gesprochen. Dies gleich nach dem Regionalreport. Aber erstmal habe ich gute Laune und gute Musik für Sie. Sale von Ivo Nation nach Gossip mit Heavy Kuss.

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1: Weil er sich Anweisungen der Polizei widersetzt und in Richtung der Beamten geschlagen haben soll, hat die Polizei einem betrunkenen 54-Jährigen mit dem Einsatz eines Tasers gedroht. Zuvor soll der Mann am Sonntag in Berlin-Neukölln ein Auto bei einem Unfall beschädigt und Fahrerflucht begangen haben, wie die Polizei mitteilte. Direkt danach erzählte der 54-Jährige einem zufällig anwesenden Nachbarn auf einem Parkplatz, dass er Alkohol getrunken habe. Der Nachbar, ein Polizist, versetzte sich daraufhin in den Dienst und rief Kollegen dazu. Der 54-Jährige widersetzte sich den Anweisungen der Beamten, schrie und schlug laut Polizei in ihre Richtung, ohne jemanden zu treffen. Erst als ihm die Elektroschockpistole angedroht wurde, beruhigte er sich, wie es hieß. Dabei wurde ein Polizist leicht verletzt, blieb aber den Angaben zufolge im Dienst.
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0: dem 7:1 zum WM-Auftakt ist das deutsche Team wieder in seinem WM-Quartier in Winston-Salem. Bundestrainer Julian Nagelsmann hat seinen Spielern heute freigegeben. Oder wie es Dennis Undarf nennt, Freigang.
1: Ich finde es halt gut, dass du Freigang hast. Du kannst halt viel machen.
2: Freigang ist stark, Dennis.
1: Wie sagt man das nicht so?
2: Wenn du im Gefängnis wärst, schon. Ja.
1: Falsche Wortwahl dann.
0: Und damit einen wunderschönen guten Morgen an meinen Kollegen Thomas Bremser. Hallo.
3: Ja, schönen guten Morgen.
0: Thomas, ein Tag Freigang für die Spieler. Ist das die Belohnung für das 7:1 zum Auftakt?
3: Also Julian Nagelsmann sagt, das sei so nicht zu verstehen.
4: Ja, wir belohnen jetzt die Mannschaft nicht speziell, sondern wir haben den Plan, der steht schon seit längerem. Das hat nichts mit dem Ergebnis zu tun.
3: Die Spieler sind ja direkt nach dem Spiel wieder in ihr Quartier hier geflogen. Auch einige Frauen und Kinder waren an Bord. Dann ein Tag regenerieren und heute dann der freie Tag bei durchaus noch angenehmen 25 Grad. Die Schwüle bleibt aber extrem, also viele werden vielleicht indoor bleiben.
0: Ihr seid ja jetzt in Winston-Salem. Was kann man denn da alles machen in diesem Örtchen Winston-Salem?
3: Ja, es gibt hier einen großen Stausee, den Salem Lake. Da könnten die Spieler sich ein Boot mieten und rausfahren zum Angeln oder Stand-Up-Paddling. Sie können Kajak fahren oder den See mit dem Mountainbike umrunden. Ein bisschen weiter außerhalb gibt es einen Fluss, da kann man sich im großen Schwimmreifen mit der Strömung treiben lassen, was für die ganze Familie. Golfen gehen, auch kein Problem für Golfprofis wie Manuel Neuer, Leon Goretzka oder David Raum. Und wer es kulturell mag, es gibt hier mehrere Museen, ein Künstlerviertel und Führungen durch die Altstadt, gegründet übrigens von Deutschen.
0: Die Spieler bleiben in ihrem Hotel am Pool, spielen Tennis oder Basketball und hören Musik. Musik ist ja auch so ein Thema vor und nach den Spielen der deutschen Mannschaft. Welche Songs sind da eigentlich im Stadion zu hören?
3: Ja, die Torhymne haben ja die Fans in Deutschland auch mehrfach gehört. Das ist wie gehabt Major Tom. Vor dem Spiel habe ich in Houston gehört, Zeit, dass sich was dreht, von Herbert Grönemeyer. Direkt nach dem Sieg die Toten Hosen an Tagen wie diesen. Und dann den Ballermann-Song Der Zug hat keine Bremse. Den haben sich die Fans ausgesucht. Und Julian Nagelsmann hat den Song gleich der ganzen Welt präsentiert.
4: I think after the game there was a song, The Train Has No Brakes. It's a German song. And we tried to do that.
3: Der Zug hat keine Bremse könnte also zum DFB-Motto und WM-Song werden. Er wird auf jeden Fall nach allen deutschen Spielen im Stadion gespielt.
0: Der WM-Zug hat heute auf jeden Fall Pause. Morgen dann wieder voller Fokus auf die nächste Station, die Elfenbeinküste. Hoffentlich gibt es dann keine Bremse für die deutschen Spieler. Dankeschön, Thomas Bremser.
3: Ja, bitteschön.
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1: Heute viel Sonnenschein, erst zum Abend kommen ein paar lockere Wolken und einige Schauer auf uns zu. Die Höchstwerte liegen zwischen 19 und 22 Grad. In der Nacht ist es locker bewölkt und trocken. Die Tiefstwerte liegen zwischen 13 und 8. Schau auf den Power Radio Wettertrend. Auch morgen erwartet uns ein freundlicher Mix aus viel Sonne und ein paar lockeren Wolken. Es bleibt trocken. Erst am Abend steigt dann wieder die Chance auf ein bisschen Regen. Die Höchstwerte maximal 25 Grad.
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1: Bitte Vorsicht auf den Straßen Berlin und Brandenburgs. In Erkner auf der Woltersdorfer Landstraße in Richtung Woltersdorf kommt es hinterm Siedlerweg nach einem Unfall zu Behinderungen. In Königs Wusterhausen ist die Fichtestraße aktuell gesperrt. Am Bahnübergang läuft gerade ein Polizeieinsatz. Auch die RE2 fährt nicht zwischen Bestensee und Königs Wusterhausen. Vorsicht bitte auf der A15 Dreieck Spreewald in Richtung Übergang Forst. Zwischen Rogosen und Forst liegen Metallteile auf der linken Spur. Auf der A111 stadteinwärts zwischen Stolpe und Schulzendorfer Straße befindet sich aktuell eine ungesicherte Unfallstelle. Es staut sich bis Henningsdorf rein. In Tempelhof ist die Komturstraße nach einem Unfall zwischen Oberlandstraße und Koseler Weg in beiden Richtungen komplett gesperrt. Fahren Sie bitte vorsichtig und kommen Sie gut durch den Morgen.
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1: Der Eichenprozessionsspinner breitet sich immer mehr Regionen in Brandenburg aus. Bei Spaziergängen im Grün ist Vorsicht angesagt. Es kommt wegen des starken Befalls von Bäumen bereits zu Absperrungen von Parks und Spiel- und Sportplätzen. Auch der Spreewald, eine beliebte Urlaubsregion, ist betroffen. Die Kommunen sind im Einsatz, um die Nester des Eichenprozessionsspinners entfernen zu lassen. Die Raupen des Nachtfalters können über giftige Brennhaare schwere allergische Reaktionen, Hautreizungen und Atembeschwerden auslösen. Warme und trockene Frühjahre gelten als Gründe für diese starke Ausbreitung. In Lübben und Lübbenau im Spreewald kommt etwa der Nachtfalter vermehrt vor, sowie in der Gemeinde Kolkwitz. Auch in mehreren Parks im Stadtgebiet von Cottbus sind die Behörden gegen die Eichenprozessionsspinne aktiv. Die Bevölkerung ist zu äußerster Vorsicht in der Nähe von Eichen aufgerufen, wie die Stadtverwaltung mitteilte. In Potsdam sind Eichen in der weltberühmten Welterbepark Sanssouci, Babelsberg und im Neuen Garten befallen. Zudem auch die Pfaueninsel. Die Nester werden mit Schutzausrüstung vor allem an Wegen, über Sitzbänken und auf Liegewiesen abgesaugt und entfernt, wie die Stiftung Preußische Schlösser und Gärten Berlin-Brandenburg mitteilte. Eine flächendeckende Beseitigung der Nester sei allerdings nicht möglich. Wer in Kontakte mit Brennhaaren gekommen ist, sollte laut Stadtverwaltung Cottbus seine Kleidung möglichst sofort wechseln und sie bei mindestens 60 Grad waschen. Man sollte sich gründlich abduschen und auch die Haare waschen.
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1: Ich bin Dirk Zeitler. Am Genfer See starten heute die G7 in den zweiten Tag ihres Gipfeltreffens. Die Staats- und Regierungschefs beraten unter anderem über gemeinsame Positionen, was den Welthandel sowie den Iran- und Ukraine-Krieg angeht. Auch der ukrainische Präsident Zelensky soll bei der Arbeitssitzung im französischen Evian dabei sein. Die Terrororganisation Hamas

0: in diesem Zusammenhang festgenommen. Insgesamt wurden seit Herbst letzten Jahres 9 mutmaßliche Anhänger der Gruppe festgenommen. Sie sollen Waffen und Munition für die Hamas transportiert und gelagert haben. Fiona Reinhardt, Nachrichtenredaktion.
1: Cyberangriffe, Propaganda, Spionage. In Berlin will Bundesinnenminister Dobrindt heute ein gemeinsames Zentrum zur Abwehr hybrider Bedrohungen eröffnen. Die deutschen Nachrichtendienste, Polizeibehörden aus Bund und Ländern und weitere Behörden werden dort künftig vertreten sein.
2: Die Gefahr hybrider Angriffe wächst stetig. Immer wieder werden mutmaßliche chinesische Agenten in Deutschland entdeckt. Aber vor allem Russland ist auf dem Gebiet laut Verfassungsschutz besonders aktiv. Ziel solcher Attacken kann es sein, andere Staaten zu destabilisieren, indem die öffentliche Meinung manipuliert wird, etwa vor Wahlen. Auch staatlich gelenkte Cyberangriffe zählen zum Werkzeugkasten hybrider Kriegsführung. Das neue Zentrum in Berlin soll die Abwehr solcher Attacken organisieren. Tanja Wagner, Nachrichtenredaktion.
1: Zum Sport. Bei der Fußball-WM hat der Iran in der Nacht gegen Neuseeland 2:2 gespielt. Auch die anderen Partien endeten unentschieden. Europameister Spanien und der Ausländer Kap Verde trennten sich 0:0. Uruguay musste sich gegen Saudi-Arabien mit einem 1:1 zufrieden geben. Auch Belgien schaffte gegen Ägypten nur ein Remis. Die Partie endete 1:1.
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4: Heute erwartet uns viel Sonnenschein. Zum Abend kommen dann einige lockere Wolken und ein paar Schauer auf uns zu. Die Höchstwerte liegen bei maximal 19 bis 22 Grad. In der Nacht bleibt es locker bewölkt und trocken. Die Tiefstwerte liegen zwischen 13 und 8. Schauen wir auf den Power Radio Wettertrend. Morgen haben wir einen freundlichen Mix aus viel Sonne und ein paar lockeren Wolken. Es bleibt trocken. Erst zum Abend steigt dann wieder die Chance auf einige Schauer. Die Höchstwerte 21 bis 25.
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4: Bitte Vorsicht auf den Straßen Berlin und Brandenburgs. In Erkner auf der Woltersdorfer Landstraße in Richtung Woltersdorf kommt es hinterm Siedlerweg nach einem Unfall noch zu Behinderungen. Auf der A11 Stettin in Richtung Berlin zwischen Joachimsthal und Dreieckbani ist wegen Grünpflegearbeiten abschnittsweise die rechte Spur blockiert. Auf der A111 stadteinwärts zwischen Stolpe und Schulzendorfer Straße gibt es noch Behinderung nach einem Unfall. In Höhe Schulzendorfer Straße ist die rechte Spur gesperrt. Es staut sich hier bis Henningsdorf. A100 Stadtring in Richtung Wedding zwischen Innsbrucker Platz und Schmargendorf staut es sich an einer Baustelle. Sie benötigen aktuell 10 bis 15 Minuten mehr. Fahren Sie bitte vorsichtig und kommen Sie gut durch den Morgen.
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4: Einen wunderschönen guten Morgen, 8.05 Uhr haben wir es. Mein Name ist Sally Sehan, Power Radio an diesem Dienstagmorgen. Meine Kollegin Manisha ist auch ab heute Nachmittag ab 15 Uhr wieder für Sie am Start und erfüllt Ihnen Ihre Songwünsche unter wünschdirwas@power-radio.de oder 030 120 83 43 8. Wollten Sie schon mal übers Wasser nach Polen, über die polnische Grenze? Dies ist ab sofort möglich, beziehungsweise ab Juli ist das möglich. Dies gleich, was es damit aus sich hat, hören Sie im Regionalreport. Aber erstmal Harry Styles, so wie es war, as it was. Ich gebe Ihnen aber noch einen guten Grund, noch weiter reinzuhören. Tracy Chapman, give me one reason.

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1: Wer die deutsch-polnische Oderlandschaft bislang nur vom Deich oder Radweg kennt, kann sie in diesem Sommer aus einer anderen Perspektive entdecken. Vom Wasser aus. Zwischen der polnischen Stadt Stettin, der Gemeinde Meschirin und Kleinstadt Garz an der Oder im Nordosten Brandenburgs verkehrt ab dem 4. Juli bis zum 5. September jeweils am Wochenende ein Ausflugsschiff. Lediglich am 15. und 16. August pausiert der Betrieb, wie es von der Stettiner Tourismusgesellschaft hieß. Es wird laut Garzer Amtsverwaltung die erste Wasserstraßenbahnverbindung dieser Art sein, die Stettin mit Garz an der Oder verbindet. Der ehrenamtliche Garzer Bürgermeister Luca Pivoda nennt das Projekt einen Meilenstein für unseren Tourismus. Das Angebot richtet sich an Touristen und Einheimische gleichermaßen. Bereits am 19. Juni werde es eine Jungfernfahrt mit einer deutsch-polnischen Delegation geben. In der deutsch-polnischen Partnerschaft bestehen für unser Garz große Chancen. Sie ist ein Motor unserer Neuentwicklung, erklärte Pivoda in den sozialen Medien. Die Route führt den Organisatoren zufolge durch das untere Odertal, eines der ökologisch wertvollsten Naturgebiete der Region. Fahrgäste können die weitläufigen Außenlandschaften und das sogenannte Zwischenoderland direkt vom Wasser aus erleben. Dabei eröffnen sich Einblicke in eine einzigartige Tier- und Pflanzenwelt. Mit etwas Glück lassen sich Kraniche, Seeadler, Reiher oder Komorane beobachten. Ebenso wie ausgedehnte Schilfgebiete und seltene Wasserpflanzen. Für Naturbeobachtungen stehen demnach an Bord Ferngläser zur Verfügung. Erster Halt ist Meschirin, ein kleiner Ort mit markanten Aussichtspunkten wie der Turm Fliegender Kranich und dem Stettiner Berg. Zweite Station ist Garz an der Oder, wo das Schiff rund 2,5 Stunden Aufenthalt bietet. Start- und Endpunkt der Tour ist Stettin. Von hier aus legt das Schiff ab, jeweils um 10 Uhr an der Hakenterrasse ab. Die Rückfahrt aus Garz beginnt um 15.30 Uhr. Die Fahrgäste können Fahrkarten für die einfache Fahrt oder für die Hin- und Rückfahrt kaufen. Die Preise starten ab 30 Zloty, das entspricht rund 7 Euro für eine einfache Fahrt.
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0: Die Europäische Kommission bezieht Stellung zu Forderungen der Bürgerinitiative Stop Destroying Video Games. Zu Deutsch, hört auf, Videospiele zu zerstören. Diese fordert, dass Anbieter von Videospielen verpflichtet werden sollen, den Zugang zum Spiel weiter bereitzustellen zu müssen, auch wenn keine Updates mehr angeboten werden. Wer ein Spiel in der EU verkauft, soll es also nicht einfach abschalten dürfen. Mein Kollege Dieter Ebeling weiß da mehr aus Brüssel. Hallo Dieter.
1: Guten Morgen.
0: Dieter, was treibt denn die Gamer, wie man sie so nennt, denn auf die Barrikaden? Und was haben sie nun zu erwarten?
1: Die EU-Kommission muss jetzt sagen, was sie tun will. Die Bürgerinitiative hat nicht nur 1,3 Millionen Unterstützer, auch aus dem EU-Parlament ist schon viel Rückenwind gekommen. Die Praxis von Game-Anbietern, diese Spiele oder die Server irgendwann einfach abzuschalten, wird nicht nur von den Betroffenen als eine Art Enteignung gesehen. Noch in diesem Jahr übrigens will die Kommission eine Verordnung zur digitalen Fairness vorlegen. Möglicherweise gehören dann auch die Spiele dazu, und zwar unter dem großen Stichwort Verbraucherschutz.
0: Das klingt ja schon mal ziemlich positiv. Dankeschön, Dieter Ebeling.
1: Wiederhören aus Brüssel.
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1: Heute erwartet uns viel Sonnenschein. Erst zum Abend kommen einige lockere Wolken und einige Schauer auf uns zu. Die Höchstwerte liegen zwischen 19 und 22 Grad. In der Nacht selbst ist es dann eher locker bewölkt und trocken. Die Tiefstwerte liegen zwischen 13 und 8. Schauen wir auf den Power Radio Wettertrend. Morgen haben wir einen Mix aus freundlichem viel Sonnenschein und ein paar lockeren Wolken. Erst zum Abend kommt dann wieder ein bisschen Regen. Die Höchstwerte 21 bis 25.
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1: Bitte Vorsicht auf den Straßen Berlin und Brandenburgs auf der A10 nördlicher Berliner Ring in Richtung Dreikafelland. In der Auffahrt in Mühlenbeck steht ein defekter LKW und es liegen Reifenteile auf der Fahrbahn. A12 Frankfurt-Oder in Richtung Berlin zwischen Fürstenwalde West und Storkow gibt es Polizeikontrollen mit möglichen Drohnenflügen. A115 in Richtung Berlin zwischen Potsdam-Babelsberg und Kreuz-Zehlendorf staut es sich in einer Baustelle. Aktuell 20 Minuten mehr. Und B96A Altglienicke am Seegraben in Höhe A117 Dreieck Treptow sind die Ampeln außer Betrieb. Fahren Sie bitte vorsichtig und kommen Sie gut durch den Morgen.
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1: Nach einer Polizeikontrolle in Friedrichshain soll das Land Berlin wegen Diskriminierung 500 Euro Entschädigung an einen Mann zahlen. Das Amtsgericht Berlin-Mitte geht von einem rassistischen Hintergrund aus, weil der Kläger schwarz ist. Das Urteil des Gerichts erfolgte auf Grundlage des Berliner Antidiskriminierungsgesetzes, das es seit dem Jahr 2020 gibt. Die Entscheidung ist noch nicht rechtskräftig, wie ein Gerichtssprecher mitteilte. Zuerst hatte das Rechtsmagazin LTO über den Fall berichtet. Hintergrund: Im Januar 2023 beobachteten Polizisten auf dem RAW-Gelände, das als kriminalitätsbelasteter Ort bekannt ist, einen mutmaßlichen Drogenverkauf. Die Beamten kontrollieren zwei der drei Beteiligten. Am Boden fanden sie ein Mikroreagenzglas mit einer drogenähnlichen Substanz, wie es im Urteil heißt. Das Reagenzglas konnten die Polizisten aber niemandem zuordnen. Sie verdächtigten darum den dritten Beteiligten, der entkommen konnte. Die Beamten beschrieben diesen vor Gericht laut Urteil als eine dunkelhäutige männliche Person mit dunkler Kapuzenjacke mit einer Rasterfrisur. Bei der Suche nach dem mutmaßlichen Drogendealer kontrollierten die Polizisten schließlich in einem Imbiss einen schwarzen Mann mit dunkler Kapuzenjacke, aber mit Kurzhaarfrisur. Sie verlangten von ihm einen Ausweis. Der Betroffene fragte nach, warum ausgerechnet er sich ausweisen solle. Als die Beamten den Hintergrund erklären, wies der Mann sie darauf hin, dass die Täterbeschreibung auf ihn nicht zutreffe. Letztlich gab er dem Polizisten seinen Ausweis. Die Beamten führten eine Datenabfrage in der Polizeidatenbank durch, ohne Treffer. Der Mann zog später gegen die Polizisten vor Gericht, größtenteils mit Erfolg. Es sei überwiegend wahrscheinlich, dass die Beamten dem Merkmal der Hautfarbe im Rahmen des Abgleichs mit der Täterbeschreibung ein dominierendes Gewicht beigemessen hätten, hieß es im Urteil. Letztlich sah das Gericht aber lediglich in der Datenabfrage eine unzulässige Diskriminierung. Die vorgelagerte Identitätsfeststellung war demnach gerade noch verhältnismäßig.
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1: Ich bin Dirk Zeitler. Cyberangriffe, Propaganda, Spionage. In Berlin will Bundesminister Dobrindt heute ein gemeinsames Zentrum zur Abwehr hybrider Bedrohungen eröffnen. Die deutschen Nachrichtendienste, Polizeibehörden aus Bund und Ländern und weitere Behörden werden dort künftig vertreten sein.
2: Die Gefahr hybrider Angriffe wächst stetig. Immer wieder werden mutmaßliche chinesische Agenten in Deutschland entdeckt. Aber vor allem Russland ist auf dem Gebiet laut Verfassungsschutz besonders aktiv. Ziel solcher Attacken kann es sein, andere Staaten zu destabilisieren, indem die öffentliche Meinung manipuliert wird, etwa vor Wahlen. Auch staatlich gelenkte Cyberangriffe zählen zum Werkzeugkasten hybrider Kriegsführung. Das neue Zentrum in Berlin soll die Abwehr solcher Attacken organisieren. Tanja Wagner, Nachrichtenredaktion.
1: Am Genfer See starten heute die G7 in den zweiten Tag ihres Gipfeltreffens. Die Staats- und Regierungschefs beraten unter anderem über gemeinsame Positionen, was den Welthandel sowie den Iran- und Ukraine-Krieg angeht. Auch der ukrainische Präsident Zelensky soll bei der Arbeitssitzung im französischen Evian dabei sein. Ein bisschen extra Geld für die Urlaubskasse, davon können viele Beschäftigte nur träumen. Laut einer Auswertung der Hans-Böckler-Stiftung bekommt nicht einmal die Hälfte der Beschäftigten diesen Sommer Urlaubsgeld. Besonders groß sind die Unterschiede zwischen Beschäftigten mit und ohne Tarifvertrag.
3: Wer einen Tarifvertrag hat, bekommt deutlich häufiger Urlaubsgeld.

0: musste sich gegen Saudi-Arabien mit einem 1:1 zufrieden geben. Auch Belgien schaffte gegen Ägypten nur ein Remis. Die Partie endete 1:1.
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2: Heute viel Sonnenschein, erst zum Abend kommen einige Wolken und einige Schauer auf uns zu. Die Höchstwerte liegen zwischen 19 und 22 Grad. In der Nacht ist es dann locker bewölkt und trocken. Die Tiefstwerte liegen zwischen 13 und 8. Schauen wir auf den Power Radio Wettertrend. Morgen erwartet uns ein freundlicher und trockener Mix aus reichlich Sonnenschein und ein paar lockeren Wolken. Erst zum Abend steigt dann wieder die Neigung zu Regen. Die Höchstwerte 21 bis 25 Grad.
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2: Bitte Vorsicht auf den Straßen Berlin und Brandenburgs auf der A11 Stettin in Richtung Berlin. Zwischen Pfingstberg und Joachimsthal liegen Gegenstände auf der Fahrbahn. A12 Frankfurt-Oder in Richtung Berlin zwischen Fürstenwalde West und Storkow gibt es Polizeikontrollen mit möglichen Drohnenflügen. Die A100 Stadtring in Richtung Wedding ist zwischen Sonnenallee und Dreieck-Neukölln aktuell gesperrt. Im Tunnel Grenzallee wurde die Höhenkontrolle ausgelöst und bitte halten Sie die Standspur für die Einsatzkräfte frei. In Schöneberg am Innsbrucker Platz in Höhe Hauptstraße sind die Ampeln außer Betrieb. Hier bitte vorsichtig fahren an der Kreuzung. Fahren Sie bitte vorsichtig und kommen Sie gut durch den Morgen.
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2: Einen wunderschönen guten Morgen, 9.05 Uhr haben wir es gleich. Mein Name ist Sally, Sie hören Power Radio an diesem Dienstagmorgen. Meine Kollegin Manisha ist auch heute Nachmittag wieder für Sie am Start ab 14 Uhr. Und ab 15 Uhr erfüllt sie wieder ihre Songwünsche unter wünschtdirwas@power-radio.de oder 030 120 83 43 8 ist die Telefonnummer für Sie, damit Sie liebe Nachrichten und Grüße an Ihre Liebsten ausrichten können. Wer wollte sich nicht schon selber mal im Radio hören? Vielleicht das deutsche DFB-Team in den USA, in Winston-Houston. Ich habe meinem Kollegen Thomas Bremser nämlich darüber gesprochen. Unser Team hat heute frei und kann machen, was sie wollen. Sie haben Freigang, wie man so schön gesagt bekommen hat. Ein Spieler sagte das so lieb und lustig. Dies gleich nach dem Regionalreport. Aber erstmal wie gute Laune und gute Musik für Sie. Bam Bam, Camila Cabello und Ed Sheeran. Aber erstmal fühlen wir uns gut mit den Gorillas.

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1: Der Eichenprozessionsspinner breitet sich immer mehr Regionen in Brandenburg aus. Bei Spaziergängen im Grün ist Vorsicht angesagt. Es kommt wegen des starken Befalls von Bäumen bereits zu Absperrungen von Parks und Spiel- und Sportplätzen. Auch der Spreewald, eine beliebte Urlaubsregion, ist betroffen. Die Kommunen sind im Einsatz, um die Nester des Eichenprozessionsspinners entfernen zu lassen. Die Raupen des Nachtfalters können über giftige Brennhaare schwere allergische Reaktionen, Hautreizungen und Atembeschwerden auslösen. Warme und trockene Frühjahre gelten als Gründe für diese starke Ausbreitung. In Lübben und Lübbenau im Spreewald kommt etwa der Nachtfalter vermehrt vor, sowie in der Gemeinde Kolkwitz. Auch in mehreren Parks im Stadtgebiet von Cottbus sind die Behörden gegen die Eichenprozessionsspinne aktiv. Die Bevölkerung ist zu äußerster Vorsicht in der Nähe von Eichen aufgerufen, wie die Stadtverwaltung mitteilte. In Potsdam sind Eichen in der weltberühmten Welterbepark Sanssouci, Babelsberg und im Neuen Garten befallen. Zudem auch die Pfaueninsel. Die Nester werden mit Schutzausrüstung vor allem an Wegen, über Sitzbänken und auf Liegewiesen abgesaugt und entfernt, wie die Stiftung Preußische Schlösser und Gärten Berlin-Brandenburg mitteilte. Eine flächendeckende Beseitigung der Nester sei allerdings nicht möglich. Wer in Kontakte mit Brennhaaren gekommen ist, sollte laut Stadtverwaltung Cottbus seine Kleidung möglichst sofort wechseln und sie bei mindestens 60 Grad waschen. Man sollte sich gründlich abduschen und auch die Haare waschen.
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0: dem 7:1 zum WM-Auftakt ist das deutsche Team wieder in seinem WM-Quartier in Winston-Salem. Bundestrainer Julian Nagelsmann hat seinen Spielern heute freigegeben. Oder wie es Dennis Undarf nennt, Freigang.
1: Ich finde es halt gut, dass du Freigang hast. Du kannst halt viel machen.
2: Freigang ist stark, Dennis.
1: Wie sagt man das nicht so?
2: Wenn du im Gefängnis wärst, schon. Ja.
1: Falsche Wortwahl dann.
0: Und damit einen wunderschönen guten Morgen an meinen Kollegen Thomas Bremser. Hallo.
3: Ja, schönen guten Morgen.
0: Thomas, ein Tag Freigang für die Spieler. Ist das die Belohnung für das 7:1 zum Auftakt?
3: Also Julian Nagelsmann sagt, das sei so nicht zu verstehen.
4: Ja, wir belohnen jetzt die Mannschaft nicht speziell, sondern wir haben den Plan, der steht schon seit längerem. Das hat nichts mit dem Ergebnis zu tun.
3: Die Spieler sind ja direkt nach dem Spiel wieder in ihr Quartier hier geflogen. Auch einige Frauen und Kinder waren an Bord. Dann ein Tag regenerieren und heute dann der freie Tag bei durchaus noch angenehmen 25 Grad. Die Schwüle bleibt aber extrem. Also viele werden vielleicht indoor bleiben.
0: Ihr seid ja jetzt in Winston-Salem. Was kann man denn da alles machen in diesem Örtchen Winston-Salem?
3: Ja, es gibt hier einen großen Stausee, den Salem Lake. Da könnten die Spieler sich ein Boot mieten und rausfahren zum Angeln oder Stand-Up-Paddling. Sie können Kajak fahren oder den See mit dem Mountainbike umrunden. Ein bisschen weiter außerhalb gibt es einen Fluss. Da kann man sich im großen Schwimmreifen mit der Strömung treiben lassen. Was für die ganze Familie. Golfen gehen, auch kein Problem für Golfprofis wie Manuel Neuer, Leon Goretzka oder David Raum. Und wer es kulturell mag, es gibt hier mehrere Museen, ein Künstlerviertel und Führungen durch die Altstadt, gegründet übrigens von Deutschen.
0: Die Spieler bleiben in ihrem Hotel am Pool, spielen Tennis oder Basketball und hören Musik. Musik ist ja auch so ein Thema vor und nach den Spielen der deutschen Mannschaft. Welche Songs sind da eigentlich im Stadion zu hören?
3: Ja, die Torhymne haben ja die Fans in Deutschland auch mehrfach gehört. Das ist wie gehabt Major Tom. Vor dem Spiel habe ich in Houston gehört, Zeit, dass sich was dreht, von Herbert Grönemeyer. Direkt nach dem Sieg die Toten Hosen an Tagen wie diesen. Und dann den Ballermann-Song Der Zug hat keine Bremse. Den haben sich die Fans ausgesucht. Und Julian Nagelsmann hat den Song gleich der ganzen Welt präsentiert.
4: I think after the game there was a song, The Train Has No Brakes. It's a German song and we tried to do that.
3: Der Zug hat keine Bremse könnte also zum DFB-Motto und WM-Song werden. Er wird auf jeden Fall nach allen deutschen Spielen im Stadion gespielt.
0: Der WM-Zug hat heute auf jeden Fall Pause. Morgen dann wieder voller Fokus auf die nächste Station, die Elfenbeinküste. Hoffentlich gibt es dann keine Bremse für die deutschen Spieler. Dankeschön, Thomas Bremser.
3: Ja, bitteschön.
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1: Heute viel Sonnenschein, erst zum Abend kommen ein paar lockere Wolken und einige Schauer auf uns zu. Die Höchstwerte liegen zwischen 19 und 22 Grad. In der Nacht ist es locker bewölkt und trocken. Die Tiefstwerte liegen zwischen 13 und 8. Schau auf den Power Radio Wettertrend. Auch morgen erwartet uns ein freundlicher Mix aus viel Sonne und ein paar lockeren Wolken. Es bleibt trocken. Erst am Abend steigt dann wieder die Chance auf ein bisschen Regen. Die Höchstwerte maximal 25 Grad.
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1: Bitte Vorsicht auf den Straßen Berlin und Brandenburgs. Auf der A11 Stettin in Richtung Berlin zwischen Pfingstberg und Joachimsthal liegen Gegenstände auf der Fahrbahn. Auf der A12 Frankfurt-Oder in Richtung Berlin zwischen Fürstenwalde-West und Storkow gibt es Polizeikontrollen mit möglichen Drohnenflügen. In Wannsee und Nikolassee am Strandbad Wannsee startet heute Vormittag ein Triathlon. Für die Radstrecke werden die Havelchaussee sowie der Kronprinzessinnenweg ab 9 Uhr wird das Ganze gesperrt, bis spätestens 13 Uhr ungefähr. Auf der A111 in Richtung Dreieck Charlottenburg zwischen Stolpe und Beischlagtunnel aufgrund einer Baustelle wird hier die linke Spur gesperrt, bis 16 Uhr ungefähr. Fahren Sie bitte vorsichtig und kommen Sie gut durch den Morgen.
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1: Weil er sich Anweisungen der Polizei widersetzt und in Richtung der Beamten geschlagen haben soll, hat die Polizei einem betrunkenen 54-Jährigen mit dem Einsatz eines Tasers gedroht. Zuvor soll der Mann am Sonntag in Berlin-Neukölln ein Auto bei einem Unfall beschädigt und Fahrerflucht begangen haben, wie die Polizei mitteilte. Direkt danach erzählte der 54-Jährige einem zufällig anwesenden Nachbarn auf einem Parkplatz, dass er Alkohol getrunken habe. Der Nachbar, ein Polizist, versetzte sich daraufhin in den Dienst und rief Kollegen dazu. Der 54-Jährige widersetzte sich den Anweisungen der Beamten, schrie und schlug laut Polizei in ihre Richtung, ohne jemanden zu treffen. Erst als ihm die Elektroschockpistole angedroht wurde, beruhigte er sich, wie es hieß. Dabei wurde ein Polizist leicht verletzt, blieb aber den Angaben zufolge im Dienst.
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1: Wer sicher und entspannt Urlaub machen will, sollte auf Reiseziele setzen, die politisch stabil sind. Also zum Beispiel Länder in Mittel- oder Nordeuropa oder klassische Urlaubsländer wie Spanien, Portugal und Italien. Man kann aber auch eine Kreuzfahrt machen, um auf Nummer sicher zu gehen. Allein die Anreise mit dem Zug oder dem Auto im eigenen Tempo kann hier schon für Entspannung sorgen, so Miriam Ramon von MSC Cruises.
2: Die drei Häfen in Deutschland, also Kiel, Hamburg, Warnemünde, mit Zielen wie Norwegen, Island oder Großbritannien, sind leicht erreichbar. Im Mittelmeer haben wir mit 14 Schiffen ein unglaubliches Routenangebot. Die Einschiffungshäfen Genua oder Venedig sind ab Süddeutschland bequem erreichbar. Alternativ bieten wir ein großes, abgesichertes Flugangebot.
1: Und das in diesem Jahr auf alle Fälle ohne Treibstoffzuschläge und mit einer großen Auswahl an sogenannten Flug- und Kreuzfahrtpaketen.
2: Die Flüge von renommierten Fluglinien, Transfers und die Kreuzfahrt in einem abgesicherten Urlaubspaket vereinen. Wir nennen es bei uns Flying Cruise. Sollte es mal Verspätungen, Stornierungen oder sonstigen Änderungen geben, kümmern wir uns als Veranstalter darum, dass Gäste umgebucht und möglichst mit einer Alternative ans Ziel gebracht werden.
1: Auf den Schiffen selbst wird es eigentlich nie langweilig. Entspannen kann man in mehreren Pools, Whirlpools, im Spa- und Wellnessbereich oder auf gemütlichen Sonnendecks. Auspowern kann man sich im Fitnessstudio oder bei einem der vielen Sportangebote.
2: Dazu kommen Theatershows, Live-Musik, Casinos, Karaoke, Shopping und viele, viele Restaurants und Bars. Für Familien gibt es auch einen Kinder- und Jugendclub. Es gibt Spielbereiche und zahlreiche gemeinsame Aktivitäten. Also so findet eigentlich vom kleinen Kind bis zu den Großeltern jeder genau das passende Urlaubserlebnis an Bord. Und fast jeden Tag wartet natürlich auch ein neues Urlaubsziel vor der Tür.
1: Und damit für alle, die vielleicht lieber einen Badeurlaub machen möchten, auch jeden Tag ein neuer Traumstrand.
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3: Heute erwartet uns viel Sonnenschein. Die strahlen schon so gut vom Senderfenster. Zum Abend kommen dann ein paar lockere Wolken und einige Schauer wieder auf uns zu. Die Höchstwerte liegen zwischen 19 und 22 Grad. In der Nacht ist es locker bewölkt und es bleibt vorerst trocken. Die Tiefstwerte 13 bis 8. Schau auf den Power Radio Wettertrend. Auch morgen ist er ein trockener Mix aus reichlich Sonnenschein und ein paar lockeren Wolken, recht freundlich. Erst zum Abend steigt dann wieder die Bewölkung und die Höchstwerte liegen zwischen 21 und 25 Grad.
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3: Bitte Vorsicht auf den Straßen Berlin und Brandenburgs auf der A24 Berlin in Richtung

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1: Einen wunderschönen guten Morgen. 10.04 Uhr haben wir es gleich. Mein Name ist Sally. Sie hören Power Radio an diesem Dienstag im Morgen. Meine Kollegin Manisha ist auch heute wieder für Sie am Mikrofon und erfüllt Ihnen Ihre Songwünsche ab 15 Uhr unter wünschdirwas@power-radio.de oder der Wünscher AB 030 120 83 43 8 ist Ihre Telefonnummer. Gerade in den Power News haben Sie ja gehört, dass die MSC gute Kreuzfahrtmöglichkeiten anbietet. Auch ich habe einen kleinen Tipp, ein kleines Ausflugsziel für Sie vielleicht. Mit dem Schiff an die polnische Grenze oder drüber nach Stettin zum Beispiel. Dies ist ab nächsten Monat möglich. Dies gleich im Regionalreport. Aber erstmal Behind Blue Eyes, Anna Ermakova. Nachdem wir es versucht haben, Macy Gray, I Try...

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1: Wer die deutsch-polnische Oderlandschaft bislang nur vom Deich oder Radweg kennt, kann sie in diesem Sommer aus einer anderen Perspektive entdecken. Vom Wasser aus. Zwischen der polnischen Stadt Stettin, der Gemeinde Meschirin und Kleinstadt Garz an der Oder im Nordosten Brandenburgs verkehrt ab dem 4. Juli bis zum 5. September jeweils am Wochenende ein Ausflugsschiff. Lediglich am 15. und 16. August pausiert der Betrieb, wie es von der Stettiner Tourismusgesellschaft hieß. Es wird laut Garzer Amtsverwaltung die erste Wasserstraßenbahnverbindung dieser Art sein, die Stettin mit Garz an der Oder verbindet. Der ehrenamtliche Garzer Bürgermeister Luca Pivoda nennt das Projekt einen Meilenstein für unseren Tourismus. Das Angebot richtet sich an Touristen und Einheimische gleichermaßen. Bereits am 19. Juni werde es eine Jungfernfahrt mit einer deutsch-polnischen Delegation geben. In der deutsch-polnischen Partnerschaft bestehen für unser Garz große Chancen. Sie ist ein Motor unserer Neuentwicklung, erklärte Pivoda in den sozialen Medien. Die Route führt den Organisatoren zufolge durch das untere Odertal, eines der ökologisch wertvollsten Naturgebiete der Region. Fahrgäste können die weitläufigen Außenlandschaften und das sogenannte Zwischenoderland direkt vom Wasser aus erleben. Dabei eröffnen sich Einblicke in eine einzigartige Tier- und Pflanzenwelt. Mit etwas Glück lassen sich Kraniche, Seeadler, Reiher oder Komorane beobachten. Ebenso wie ausgedehnte Schilfgebiete und seltene Wasserpflanzen. Für Naturbeobachtungen stehen demnach an Bord Ferngläser zur Verfügung. Erster Halt ist Meschirin, ein kleiner Ort mit markanten Aussichtspunkten wie der Turm Fliegender Kranich und dem Stettiner Berg. Zweite Station ist Garz an der Oder, wo das Schiff rund 2,5 Stunden Aufenthalt bietet. Start- und Endpunkt der Tour ist Stettin. Von hier aus legt das Schiff ab, jeweils um 10 Uhr an der Hakenterrasse ab. Die Rückfahrt aus Garz beginnt um 15.30 Uhr. Die Fahrgäste können Fahrkarten für die einfache Fahrt oder für die Hin- und Rückfahrt kaufen. Die Preise starten ab 30 Zloty, das entspricht rund 7 Euro für eine einfache Fahrt.
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0: Die Europäische Kommission bezieht Stellung zu Forderungen der Bürgerinitiative Stop Destroying Video Games. Zu Deutsch, hört auf, Videospiele zu zerstören. Diese fordert, dass Anbieter von Videospielen verpflichtet werden sollen, den Zugang zum Spiel weiter bereitzustellen zu müssen, auch wenn keine Updates mehr angeboten werden. Wer ein Spiel in der EU verkauft, soll es also nicht einfach abschalten dürfen. Mein Kollege Dieter Ebeling weiß da mehr aus Brüssel. Hallo Dieter.
1: Guten Morgen.
0: Dieter, was treibt denn die Gamer, wie man sie so nennt, denn auf die Barrikaden? Und was haben sie nun zu erwarten?
1: Die EU-Kommission muss jetzt sagen, was sie tun will. Die Bürgerinitiative hat nicht nur 1,3 Millionen Unterstützer, auch aus dem EU-Parlament ist schon viel Rückenwind gekommen. Die Praxis von Game-Anbietern, diese Spiele oder die Server irgendwann einfach abzuschalten, wird nicht nur von den Betroffenen als eine Art Enteignung gesehen. Noch in diesem Jahr übrigens will die Kommission eine Verordnung zur digitalen Fairness vorlegen. Möglicherweise gehören dann auch die Spiele dazu, und zwar unter dem großen Stichwort Verbraucherschutz.
0: Das klingt ja schon mal ziemlich positiv. Dankeschön, Dieter Ebeling.
1: Wiederhören aus Brüssel.
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1: Heute viel Sonnenschein, erst zum Abend kommen ein paar lockere Wolken und einige Schauer auf uns zu. Die Höchstwerte liegen zwischen 19 und 22 Grad. In der Nacht ist es locker bewölkt und trocken. Die Tiefstwerte liegen zwischen 13 und 8. Schau auf den Power Radio Wettertrend. Auch morgen erwartet uns ein freundlicher Mix aus viel Sonne und ein paar lockeren Wolken. Es bleibt trocken. Erst am Abend steigt dann wieder die Chance auf ein bisschen Regen. Die Höchstwerte maximal 25 Grad.
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1: Bitte Vorsicht auf den Straßen Berlin und Brandenburgs A24 Berlin in Richtung Hamburg. Zwischen Dreiecke, Wittstock, Dosse und Pritzwalk gibt es Behinderung durch ein defektes Fahrzeug. Die B115 Görlitz in Richtung Vorwerk Bohnsdorf ist zwischen dem Abzweig nach Großkölzig und Bohnsdorf Vorwerk nach einem Unfall komplett gesperrt. A113 stadteinwärts zwischen Stubenrauchstraße und Spätstraße ist die rechte Spur gesperrt aufgrund einer Baustelle. Und in Schöneberg am Innsbrucker Platz sind in Höhe Hauptstraße die Ampeln aus. Fahren Sie bitte vorsichtig und kommen Sie gut durch den Tag.
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1: Nach einer Polizeikontrolle in Friedrichshain soll das Land Berlin wegen Diskriminierung 500 Euro Entschädigung an einen Mann zahlen. Das Amtsgericht Berlin-Mitte geht von einem rassistischen Hintergrund aus, weil der Kläger schwarz ist. Das Urteil des Gerichts erfolgte auf Grundlage des Berliner Antidiskriminierungsgesetzes, das es seit dem Jahr 2020 gibt. Die Entscheidung ist noch nicht rechtskräftig, wie ein Gerichtssprecher mitteilte. Zuerst hatte das Rechtsmagazin LTO über den Fall berichtet. Hintergrund: im Januar 2023 beobachteten Polizisten auf dem RAW-Gelände, das als kriminalitätsbelasteter Ort bekannt ist, einen mutmaßlichen Drogenverkauf. Die Beamten kontrollieren zwei der drei Beteiligten. Am Boden fanden sie ein Mikroreagenzglas mit einer drogenähnlichen Substanz, wie es im Urteil heißt. Das Reagenzglas konnten die Polizisten aber niemandem zuordnen. Sie verdächtigten darum den dritten Beteiligten, der entkommen konnte. Die Beamten beschrieben diesen vor Gericht laut Urteil als eine dunkelhäutige männliche Person mit dunkler Kapuzenjacke mit einer Rasterfrisur. Bei der Suche nach dem mutmaßlichen Drogendealer kontrollierten die Polizisten schließlich in einem Imbiss einen schwarzen Mann mit dunkler Kapuzenjacke, aber mit Kurzhaarfrisur. Sie verlangten von ihm einen Ausweis. Der Betroffene fragte nach, warum ausgerechnet er sich ausweisen solle. Als die Beamten den Hintergrund erklären, wies der Mann sie darauf hin, dass die Täterbeschreibung auf ihn nicht zutreffe. Letztlich gab er dem Polizisten seinen Ausweis. Die Beamten führten eine Datenabfrage in der Polizeidatenbank durch, ohne Treffer. Der Mann zog später gegen die Polizisten vor Gericht, größtenteils mit Erfolg. Es sei überwiegend wahrscheinlich, dass die Beamten dem Merkmal der Hautfarbe im Rahmen des Abgleichs mit der Täterbeschreibung ein dominierendes Gewicht beigemessen hätten, hieß es im Urteil. Letztlich sah das Gericht aber lediglich in der Datenabfrage eine unzulässige Diskriminierung. Die vorgelagerte Identitätsfeststellung war demnach gerade noch verhältnismäßig.
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1: Ich bin Dirk Zeitler. In Berlin nimmt heute das Zentrum zur Abwehr hybrider Bedrohungen die Arbeit auf. Mit dem neuen Zentrum sollen Kampagnen und Attacken von Staaten wie Russland frühzeitig erkannt werden. So können die Sicherheitsbehörden von Bund und Ländern hybride Angriffe künftig besser kontern.
2: Das neue Zentrum ist quasi eine Austauschplattform. Vertreter verschiedener Organisationen sollen hier in Zukunft regelmäßig zusammenkommen. Dazu gehören zum Beispiel die Nachrichtendienste, die Polizeibehörden von Bund und Ländern und das Bundesamt für Sicherheit in der Informationstechnik. So sollen sie hybride Angriffe früh genug erkennen und im besten Fall verhindern. Gemeint sind damit Angriffe, die militärische, wirtschaftliche, geheimdienstliche und propagandistische Mittel kombinieren. Also zum Beispiel Cyberattacken und die Beeinflussung der öffentlichen Meinung, besonders vor Wahlen. Fiona Reinhardt, Nachrichtenredaktion.
1: Die G7-Staaten wollen nach der Einigung auf ein Abkommen zur Beendigung des Iran-Kriegs auch die stockenden Ukraine-Verhandlungen wieder in Gang bringen. An den Beratungen beim Gipfel der führenden demokratischen Wirtschaftsmächte im französischen Evian will auch der ukrainische Präsident Zelensky teilnehmen. G7-Mitglieder sind neben Deutschland und Frankreich auch Großbritannien, Italien, Japan, Kanada, die USA und die EU. Die Bundesregierung verspricht Milliarden zum Bau günstigen Wohnraums. In der Realität wird das Angebot aber immer knapper. Das hat eine Anfrage der Linken an das Bundesbauministerium ergeben. Demnach gab es im vergangenen Jahr unterm Strich 20.000 Sozialwohnungen weniger als noch ein Jahr zuvor.
3: Bundesbauministerin Huberts will den Abwärtstrend stoppen und beim Bund bis 2029 rund 23,5 Milliarden Euro für den Bau neuer Sozialwohnungen locker machen. Vielerorts fallen aber deutlich mehr Wohnungen aus der Sozialbindung als neue entstehen. Vor allem in NRW, Berlin und Bayern ist die Lücke besonders groß. In Summe gibt es in Deutschland noch rund 1 Million Sozialwohnungen. 1 Million zu wenig, moniert die Linke. Tanja Wagner, Nachrichtenredaktion.
1: Der letzte Transport mit radioaktiven Abfällen aus der Aufbereitungsanlage Sellafield in Großbritannien hat Deutschland erreicht. Das Schiff traf mit den letzten 7 Castor-Behältern aus der Wiederaufbereitung am Morgen in Brunsbüttel ein.

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1: Der Eichenprozessionsspinner breitet sich immer mehr Regionen in Brandenburg aus. Bei Spaziergängen im Grün ist Vorsicht angesagt. Es kommt wegen des starken Befalls von Bäumen bereits zu Absperrungen von Parks und Spiel- und Sportplätzen. Auch der Spreewald, eine beliebte Urlaubsregion, ist betroffen. Die Kommunen sind im Einsatz, um die Nester des Eichenprozessionsspinners entfernen zu lassen. Die Raupen des Nachtfalters können über giftige Brennhaare schwere Allergien

0: allergische Reaktionen, Hautreizungen und Atembeschwerden auslösen. Warme und trockene Frühjahre gelten als Gründe für diese starke Ausbreitung. In Lübben und Lübbenau im Spreewald kommt etwa der Nachtfalter vermehrt vor, sowie in der Gemeinde Kolkwitz. Auch in mehreren Parks im Stadtgebiet von Cottbus sind die Behörden gegen die Eichenprozessionsspinne aktiv. Die Bevölkerung ist zu äußerster Vorsicht in der Nähe von Eichen aufgerufen, wie die Stadtverwaltung mitteilte. In Potsdam sind Eichen in der weltberühmten Welterbepark Sanssouci, Babelsberg und im Neuen Garten befallen. Zudem auch die Pfaueninsel. Die Nester werden mit Schutzausrüstung vor allem an Wegen, über Sitzbänken und auf Liegewiesen abgesaugt und entfernt, wie die Stiftung Preußische Schlösser und Gärten Berlin-Brandenburg mitteilte. Eine flächendeckende Beseitigung der Nester sei allerdings nicht möglich. Wer in Kontakte mit Brennhaaren gekommen ist, sollte laut Stadtverwaltung Cottbus seine Kleidung möglichst sofort wechseln und sie bei mindestens 60 Grad waschen. Man sollte sich gründlich abduschen und auch die Haare waschen.
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11: Nach dem 7:1 zum WM-Auftakt ist das deutsche Team wieder in seinem WM-Quartier in Winston-Salem. Bundestrainer Julian Nagelsmann hat seinen Spielern heute freigegeben. Oder wie es Dennis Undarf nennt, Freigang.
12: Ich finde es halt gut, dass du Freigang hast. Du kannst halt viel machen.
13: Freigang ist stark, Dennis.
12: Wie sagt man das nicht so?
13: Wenn du im Gefängnis wärst, schon. Ja.
12: Falsche Wortwahl dann.
11: Und damit einen wunderschönen guten Morgen an meinen Kollegen Thomas Bremser. Hallo.
14: Ja, schönen guten Morgen.
11: Thomas, ein Tag Freigang für die Spieler. Ist das die Belohnung für das 7:1 zum Auftakt?
14: Also Julian Nagelsmann sagt, das sei so nicht zu verstehen.
15: Ja, wir belohnen jetzt die Mannschaft nicht speziell, sondern wir haben den Plan, der steht schon seit längerem. Das hat nichts mit dem Ergebnis zu tun.
14: Die Spieler sind ja direkt nach dem Spiel wieder in ihr Quartier hier geflogen. Auch einige Frauen und Kinder waren an Bord. Dann ein Tag regenerieren und heute dann der freie Tag bei durchaus noch angenehmen 25 Grad. Die Schwüle bleibt aber extrem. Also viele werden vielleicht indoor bleiben.
11: Ihr seid ja jetzt in Winston-Salem. Was kann man denn da alles machen in diesem Örtchen Winston-Salem?
14: Es gibt hier einen großen Stausee, den Salem Lake. Da könnten die Spieler sich ein Boot mieten und rausfahren zum Angeln oder Stand-Up-Paddling. Sie können Kajak fahren oder den See mit dem Mountainbike umrunden. Ein bisschen weiter außerhalb gibt es einen Fluss, da kann man sich im großen Schwimmreifen mit der Strömung treiben lassen. Was für die ganze Familie. Golfen gehen, auch kein Problem für Golfprofis wie Manuel Neuer, Leon Goretzka oder David Raum. Und wer es kulturell mag, es gibt hier mehrere Museen, ein Künstlerviertel und Führungen durch die Altstadt, gegründet übrigens von Deutschen.
11: Die Spieler bleiben in ihrem Hotel am Pool, spielen Tennis oder Basketball und hören Musik. Musik ist ja auch so ein Thema vor und nach den Spielen der deutschen Mannschaft. Welche Songs sind da eigentlich im Stadion zu hören?
14: Ja, die Torhymne haben ja die Fans in Deutschland auch mehrfach gehört. Das ist wie gehabt Major Tom. Vor dem Spiel habe ich in Houston gehört, Zeit, dass sich was dreht, von Herbert Grönemeyer. Direkt nach dem Sieg die Toten Hosen an Tagen wie diesen. Und dann den Ballermann-Song Der Zug hat keine Bremse. Den haben sich die Fans ausgesucht. Und Julian Nagelsmann hat den Song gleich der ganzen Welt präsentiert.
15: I think after the game there was a song, The Train Has No Brakes. It's a German song and we tried to do that.
14: Der Zug hat keine Bremse könnte also zum DFB-Motto und WM-Song werden. Er wird auf jeden Fall nach allen deutschen Spielen im Stadion gespielt.
11: Der WM-Zug hat heute auf jeden Fall Pause. Morgen dann wieder voller Fokus auf die nächste Station, die Elfenbeinküste. Hoffentlich gibt es dann keine Bremse für die deutschen Spieler. Dankeschön, Thomas Bremser.
14: Ja, bitteschön.
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1: Weil er sich Anweisungen der Polizei widersetzt und in Richtung der Beamten geschlagen haben soll, hat die Polizei einem betrunkenen 54-Jährigen mit dem Einsatz eines Tasers gedroht. Zuvor soll der Mann am Sonntag in Berlin-Neukölln ein Auto bei einem Unfall beschädigt und Fahrerflucht begangen haben, wie die Polizei mitteilte. Direkt danach erzählte der 54-Jährige einem zufällig anwesenden Nachbarn auf einem Parkplatz, dass er Alkohol getrunken habe. Der Nachbar, ein Polizist, versetzte sich daraufhin in den Dienst und rief Kollegen dazu. Der 54-Jährige widersetzte sich den Anweisungen der Beamten, schrie und schlug laut Polizei in ihre Richtung, ohne jemanden zu treffen. Erst als ihm die Elektroschockpistole angedroht wurde, beruhigte er sich, wie es hieß. Dabei wurde ein Polizist leicht verletzt, blieb aber den Angaben zufolge im Dienst.
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1: Ich bin Dirk Zeitler. Bundeskanzler Friedrich Merz hat Donald Trump beim G7-Gipfel mit einem Geburtstagsgeschenk passend zur Fußball-WM überrascht. Der CDU-Chef überreichte dem US-Präsidenten ein Trikot in den Farben der deutschen Fußballnationalmannschaft. Spielername Trump, Nummer 47. Der Republikaner ist der 47. Präsident der Vereinigten Staaten. Am Sonntag feierte er seinen 80. Geburtstag. In Berlin nimmt heute das Zentrum zur Abwehr hybrider Bedrohungen die Arbeit auf. Mit dem neuen Zentrum sollen Kampagnen und Attacken von Staaten wie Russland frühzeitig erkannt werden. So können die Sicherheitsbehörden von Bund und Ländern hybride Angriffe künftig besser kontern.
2: Das neue Zentrum ist quasi eine Austauschplattform. Vertreter verschiedener Organisationen sollen hier in Zukunft regelmäßig zusammenkommen. Dazu gehören zum Beispiel die Nachrichtendienste, die Polizeibehörden von Bund und Ländern und das Bundesamt für Sicherheit in der Informationstechnik. So sollen sie hybride Angriffe früh genug erkennen und im besten Fall verhindern. Gemeint sind damit Angriffe, die militärische, wirtschaftliche, geheimdienstliche und propagandistische Mittel kombinieren, also zum Beispiel Cyberattacken und die Beeinflussung der öffentlichen Meinung, besonders vor Wahlen. Fiona Reinhardt, Nachrichtenredaktion.
1: Deutschland wächst nicht mehr. Die Bevölkerungszahl sank zum Jahresende auf 83,5 Millionen Menschen. Das waren laut Statistischem Bundesamt 0,1% weniger als im Jahr zuvor. Seit 2011 war die Bevölkerung mit Ausnahme des Corona-Jahres 2020 kontinuierlich gewachsen.
3: Der Grund liegt auf der Hand. Es gibt einfach mehr Sterbefälle als Geburten bei uns. Außerdem sind relativ viele Menschen weggezogen aus Deutschland im vergangenen Jahr. Deutlich weniger als noch zuvor sind zu uns gekommen. Auch die ausländische Bevölkerung, die wächst kaum. Nur eine einzige Gruppe, die legt zu, die Älteren. Und auch drei Bundesländer crashen den Trend. Berlin, Hamburg und Bremen melden nämlich ein kleines Bevölkerungsplus. Claudia Wächter, Nachrichtenredaktion.
1: Der letzte Transport mit radioaktiven Abfällen aus der Aufarbeitungsanlage Sellafield in Großbritannien hat Deutschland erreicht. Das Schiff traf mit den letzten 7 Castor-Behältern am Morgen in Brunsbüttel ein. Die Behälter sollen voraussichtlich morgen in das Zwischenlager des stillgelegten Kernkraftwerks Brockdorf transportiert werden.
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5: Wer die deutsch-polnische Oderlandschaft bislang nur vom Deich oder Radweg kennt, kann sie in diesem Sommer aus einer anderen Perspektive entdecken. Vom Wasser aus. Zwischen der polnischen Stadt Stettin, der Gemeinde Meschirin und Kleinstadt Garz an der Oder im Nordosten Brandenburgs verkehrt ab dem 4. Juli bis zum 5. September jeweils am Wochenende ein Ausflugsschiff. Lediglich am 15. und 16. August pausiert der Betrieb, wie es von der Stettiner Tourismusgesellschaft hieß. Es wird laut Garzer Amtsverwaltung die erste Wasserstraßenbahnverbindung dieser Art sein, die Stettin mit Garz an der Oder verbindet. Der ehrenamtliche Garzer Bürgermeister Luca Pivoda nennt das Projekt einen Meilenstein für unseren Tourismus. Das Angebot richtet sich an Touristen und Einheimische gleichermaßen. Bereits am 19. Juni werde es eine Jungfernfahrt mit einer deutsch-polnischen Delegation geben. In der deutsch-polnischen Partnerschaft bestehen für unser Garz große Chancen. Sie ist ein Motor unserer Neuentwicklung, erklärte Pivoda in den sozialen Medien. Die Route führt den Organisatoren zufolge durch das untere Odertal, eines der ökologisch wertvollsten Naturgebiete der Region. Fahrgäste können die weitläufigen Außenlandschaften und das sogenannte Zwischenoderland direkt vom Wasser aus erleben. Dabei eröffnen sich Einblicke in eine einzigartige Tier- und Pflanzenwelt. Mit etwas Glück lassen sich Kraniche, Seeadler, Reiher oder Komorane beobachten. Ebenso wie ausgedehnte Schilfgebiete und seltene Wasserpflanzen. Für Naturbeobachtungen stehen demnach an Bord Ferngläser zur Verfügung. Erster Halt ist Meschirin, ein kleiner Ort mit markanten Aussichtspunkten wie der Turm Fliegender Kranich und dem Stettiner Berg. Zweite Station ist Garz an der Oder, wo das Schiff rund 2,5 Stunden Aufenthalt bietet. Start- und Endpunkt der Tour ist Stettin. Von hier aus legt das Schiff ab, jeweils um 10 Uhr an der Hakenterrasse ab. Die Rückfahrt aus Garz beginnt um 15.30 Uhr. Die Fahrgäste können Fahrkarten für die einfache Fahrt oder für die Hin- und Rückfahrt kaufen. Die Preise starten ab 30 Zlotti. Das entspricht rund 7 Euro für eine einfache Fahrt.
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0: Europäische Kommission bezieht Stellung zu Forderungen der Bürgerinitiative Stop Destroying Video Games. Zu Deutsch, hört auf, Videospiele zu zerstören. Diese fordert, dass Anbieter von Videospielen verpflichtet werden sollen, den Zugang zum Spiel weiter bereitzustellen zu müssen, auch wenn keine Updates mehr angeboten werden. Wer ein Spiel in der EU verkauft, soll es also nicht einfach abschalten dürfen. Mein Kollege Dieter Ebeling weiß da mehr aus Brüssel. Hallo Dieter.
1: Guten Morgen.
0: Dieter, was treibt denn die Gamer, wie man sie so nennt, denn auf die Barrikaden? Und was haben sie nun zu erwarten?
1: Die EU-Kommission muss jetzt sagen, was sie tun will. Die Bürgerinitiative hat nicht nur 1,3 Millionen Unterstützer, auch aus dem EU-Parlament ist schon viel Rückenwind gekommen. Die Praxis von Game-Anbietern, diese Spiele oder die Server irgendwann einfach abzuschalten, wird nicht nur von den Betroffenen als eine Art Enteignung gesehen. Noch in diesem Jahr übrigens will die Kommission eine Verordnung zur digitalen Fairness vorlegen. Möglicherweise gehören dann auch die Spiele dazu, und zwar unter dem großen Stichwort Verbraucherschutz.
0: Das klingt ja schon mal ziemlich positiv. Dankeschön, Dieter Ebeling.
1: Wiederhören aus Brüssel.
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1: Nach einer Polizeikontrolle in Friedrichshain soll das Land Berlin wegen Diskriminierung 500 Euro Entschädigung an einen Mann zahlen. Das Amtsgericht Berlin-Mitte geht von einem rassistischen Hintergrund aus, weil der Kläger schwarz ist. Das Urteil des Gerichts erfolgte auf Grundlage des Berliner Antidiskriminierungsgesetzes, das es seit dem Jahr 2020 gibt. Die Entscheidung ist noch nicht rechtskräftig, wie ein Gerichtssprecher mitteilte. Zuerst hatte das Rechtsmagazin LTO über den Fall berichtet. Hintergrund: im Januar 2023 beobachteten Polizisten auf dem RAW-Gelände, das als kriminalitätsbelasteter Ort bekannt ist, einen mutmaßlichen Drogenverkauf. Die Beamten kontrollieren zwei der drei Beteiligten. Am Boden fanden sie ein Mikroreagenzglas mit einer drogenähnlichen Substanz, wie es im Urteil heißt. Das Reagenzglas konnten die Polizisten aber niemandem zuordnen. Sie verdächtigten darum den dritten Beteiligten, der entkommen konnte. Die Beamten beschrieben diesen vor Gericht laut Urteil als eine dunkelhäutige männliche Person mit dunkler Kapuzenjacke mit einer Rasterfrisur. Bei der Suche nach dem mutmaßlichen Drogendealer kontrollierten die Polizisten schließlich in einem Imbiss einen schwarzen Mann mit dunkler Kapuzenjacke, aber mit Kurzhaarfrisur. Sie verlangten von ihm einen Ausweis. Der Betroffene fragte nach, warum ausgerechnet er sich ausweisen solle. Als die Beamten den Hintergrund erklären, wies der Mann sie darauf hin, dass die Täterbeschreibung auf ihn nicht zutreffe. Letztlich gab er dem Polizisten seinen Ausweis. Die Beamten führten eine Datenabfrage in der Polizeidatenbank durch, ohne Treffer. Der Mann zog später gegen die Polizisten vor Gericht, größtenteils mit Erfolg. Es sei überwiegend wahrscheinlich, dass die Beamten dem Merkmal der Hautfarbe im Rahmen des Abgleichs mit der Täterbeschreibung ein dominierendes Gewicht beigemessen hätten, hieß es im Urteil. Letztlich sah das Gericht aber lediglich in der Datenabfrage eine unzulässige Diskriminierung. Die vorgelagerte Identitätsfeststellung war demnach gerade noch verhältnismäßig.
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1: Ich bin Dirk Zeitler. Im Beisein von Vertretern mehrerer Sicherheitsbehörden hat Bundesinnenminister Dobrindt ein gemeinsames Zentrum von Bund und Ländern zur Abwehr hybrider Bedrohungen eröffnet. Dort werden künftig Beamte aus Polizeibehörden, den Nachrichtendiensten und weiteren Behörden regelmäßig Erkenntnisse austauschen, auch um gegebenenfalls schnell Abwehrmaßnahmen ergreifen zu können. Die hybriden Bedrohungen würden ständig wachsen, sagte Dobrindt.
2: Fremde Mächte, sie attackieren uns mit Spionage, Sabotage, Cyberangriffen, Desinformationskampagnen.
1: Gleichzeitig kündigte der Minister einen baldigen Kabinettsbeschluss zu den geplanten zusätzlichen Befugnissen für den Bundesnachrichtendienst und das Bundesamt für Verfassungsschutz an. Bundeskanzler Friedrich Merz hatte Donald Trump beim G7-Gipfel mit einem Geburtstagsgeschenk passend zur Fußball-WM überrascht. Merz überreichte dem US-Präsidenten ein Trikot in den Farben der deutschen Nationalmannschaft. Spielername Trump, Nummer 47. Der Republikaner ist der 47. Präsident der Vereinigten Staaten. Am Sonntag feierte er seinen 80. Geburtstag. Die Produktion von Batterien ist in Deutschland auf Rekordniveau gestiegen. 2025 stieg die Herstellung um 11% auf gut 8 Milliarden Euro. Das teilte der Verband der Elektro- und Digitalindustrie mit. Hauptgrund für den Anstieg ist die stark gestiegene Produktion von E-Autos.
3: Auch in diesem Jahr dürfte der Batteriemarkt weiter wachsen, heißt es. Angetrieben von der stark gestiegenen Produktion von E-Autos und der hohen Nachfrage im Speichermarkt. Aber die Elektroindustrie warnt. Besonders im Bereich der Lithium-Ionen-Batterien sei Deutschland noch zu abhängig von Asien. China bleibe hier Hauptlieferant. Gerade mit Blick auf kritische Sektoren wie Verteidigung und Rechenzentren sei das problematisch. Fiona Reinert, Nachrichtenredaktion.
1: Das Bundesdigitalministerium stellt eine KI-Software zur Verfügung, die Verwaltungsverfahren in Ländern und Kommunen deutlich beschleunigen soll. Die Lösung stehe ab sofort bereit, teilte das Ministerium in Berlin mit. Umfangreiche Anträge, Planungs- und Genehmigungsverfahren sollen damit schneller bearbeitet werden können. Digitalminister Wildberger spricht von einem wichtigen Beitrag zur Staatsmodernisierung.
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1: Der Eichenprozessionsspinner breitet sich immer mehr Regionen in Brandenburg aus. Bei Spaziergängen im Grün ist Vorsicht angesagt. Es kommt wegen des starken Befalls von Bäumen bereits zu Absperrungen von Parks und Spiel- und Sportplätzen. Auch der Spreewald, eine beliebte Urlaubsregion, ist betroffen. Die Kommunen sind im Einsatz, um die Nester des Eichenprozessionsspinners entfernen zu lassen. Die Raupen des Nachtfalters können über giftige Brennhaare schwere allergische Reaktionen, Hautreizungen und Atembeschwerden auslösen. Warme und trockene Frühjahre gelten als Gründe für diese starke Ausbreitung. In Lübben und Lübbenau im Spreewald kommt etwa der Nachtfalter vermehrt vor, sowie in der Gemeinde Kolkwitz. Auch in mehreren Parks im Stadtgebiet von Cottbus sind die Behörden gegen die Eichenprozessionsspinne aktiv. Die Bevölkerung ist zu äußerster Vorsicht in der Nähe von Eichen aufgerufen, wie die Stadtverwaltung mitteilte. In Potsdam sind Eichen in der weltberühmten Welterbepark Sanssouci, Babelsberg und im Neuen Garten befallen. Zudem auch die Pfaueninsel. Die Nester werden mit Schutzausrüstung vor allem an Wegen, über Sitzbänken und auf Liegewiesen abgesaugt und entfernt, wie die Stiftung Preußische Schlösser und Gärten Berlin-Brandenburg mitteilte. Eine flächendeckende Beseitigung der Nester sei allerdings nicht möglich. Wer in Kontakte mit Brennhaaren gekommen ist, sollte laut Stadtverwaltung Cottbus seine Kleidung möglichst sofort wechseln und sie bei mindestens 60 Grad waschen. Man sollte sich gründlich abduschen und auch die Haare waschen.
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0: 1:1 zum WM-Auftakt ist das deutsche Team wieder in seinem WM-Quartier in Winston-Salem. Bundestrainer Julian Nagelsmann hat seinen Spielern heute freigegeben. Oder wie es Dennis Undorf nennt, Freigang.
1: Ich finde es halt gut, dass du Freigang hast. Du kannst halt viel machen.
2: Freigang ist stark, Dennis.
1: Wie sagt man das nicht so?
2: Wenn du im Gefängnis wärst, schon. Ja.
1: Falsche Wortwahl dann.
0: Und damit einen wunderschönen guten Morgen an meinen Kollegen Thomas Bremser. Hallo.
3: Ja, schönen guten Morgen.
0: Thomas, ein Tag Freigang für die Spieler. Ist das die Belohnung für das 7:1 zum Auftakt?
3: Also Julian Nagelsmann sagt, das sei so nicht zu verstehen.
4: Ja, wir belohnen jetzt die Mannschaft nicht speziell, sondern wir haben den Plan, der steht schon seit längerem. Das hat nichts mit dem Ergebnis zu tun.
3: Die Spieler sind ja direkt nach dem Spiel wieder in ihr Quartier hier geflogen. Auch einige Frauen und Kinder waren an Bord. Dann ein Tag regenerieren und heute dann der freie Tag bei durchaus noch angenehmen 25 Grad. Die Schwüle bleibt aber extrem. Also viele werden vielleicht indoor bleiben.
0: Ihr seid ja jetzt in Winston-Salem. Was kann man denn da alles machen in diesem Örtchen Winston-Salem?
3: Ja, es gibt hier einen großen Stausee, den Salem Lake. Da könnten die Spieler sich ein Boot mieten und rausfahren zum Angeln oder Stand-Up-Paddling. Sie können Kajak fahren oder den See mit dem Mountainbike umrunden. Ein bisschen weiter außerhalb gibt es einen Fluss. Da kann man sich im großen Schwimmreifen mit der Strömung treiben lassen. Was für die ganze Familie. Golfen gehen, auch kein Problem für Golfprofis wie Manuel Neuer, Leon Goretzka oder David Raum. Und wer es kulturell mag, es gibt hier mehrere Museen, ein Künstlerviertel und Führungen durch die Altstadt, gegründet übrigens von Deutschen.
0: Die Spieler bleiben in ihrem Hotel am Pool, spielen Tennis oder Basketball und hören Musik. Musik ist ja auch so ein Thema vor und nach den Spielen der deutschen Mannschaft. Welche Songs sind da eigentlich im Stadion zu hören?
3: Ja, die Torhymne haben ja die Fans in Deutschland auch mehrfach gehört. Das ist wie gehabt Major Tom. Vor dem Spiel habe ich in Houston gehört, Zeit, dass sich was dreht, von Herbert Grönemeyer. Direkt nach dem Sieg die Toten Hosen an Tagen wie diesen. Und dann den Ballermann-Song Der Zug hat keine Bremse. Den haben sich die Fans ausgesucht. Und Julian Nagelsmann hat den Song gleich der ganzen Welt präsentiert.
4: I think after the game there was a song. The train has no brakes. It's a German song. And we tried to do that.
3: Der Zug hat keine Bremse könnte also zum DFB-Motto und WM-Song werden. Er wird auf jeden Fall nach allen deutschen Spielen im Stadion gespielt.
0: Der WM-Zug hat heute auf jeden Fall Pause. Morgen dann wieder voller Fokus auf die nächste Station, die Elfenbeinküste. Hoffentlich gibt es dann keine Bremse für die deutschen Spieler. Dankeschön, Thomas Bremser.
3: Ja, bitteschön.
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1: Weil er sich Anweisungen der Polizei widersetzt und in Richtung der Beamten geschlagen haben soll, hat die Polizei einem betrunkenen 54-Jährigen mit dem Einsatz eines Tasers gedroht. Zuvor soll der Mann am Sonntag in Berlin-Neukölln ein Auto bei einem Unfall beschädigt und Fahrerflucht begangen haben, wie die Polizei mitteilte. Direkt danach erzählte der 54-Jährige einem zufällig anwesenden Nachbarn auf einem Parkplatz, dass er Alkohol getrunken habe. Der Nachbar, ein Polizist, versetzte sich daraufhin in den Dienst und rief Kollegen dazu. Der 54-Jährige widersetzte sich den Anweisungen der Beamten, schrie und schlug laut Polizei in ihre Richtung, ohne jemanden zu treffen. Erst als ihm die Elektroschockpistole angedroht wurde, beruhigte er sich, wie es hieß. Dabei wurde ein Polizist leicht verletzt, blieb aber den Angaben zufolge im Dienst.
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1: Ich bin Tine Klimach. Das Europaparlament hat die Umsetzung des umstrittenen Zollabkommens mit den USA gebilligt. Die Abgeordneten stimmten in Straßburg dafür, Zölle auf Industriegüter abzuschaffen und US-Agrarprodukten einen besseren Marktzugang zu gewähren. Zudem sollen die USA bis Jahresende Zölle auf Waschmaschinen und andere Produkte mit Stahlanteil auf höchstens 15% setzen. Wenn das nicht geschieht, will die EU solche Zölle prüfen. Beim Gipfel der 7 großen Industrienationen im französischen Evian ging es am Morgen um die künftige Unterstützung der Ukraine. Die Staats- und Regierungschefs unter anderem aus Deutschland, Frankreich und den USA tauschten sich mit ihrem Gast, dem ukrainischen Präsidenten Selenskyj, aus.
2: Selenskyj traf am Morgen hier in Evian ein und wurde von Präsident Macron zu einem separaten Gespräch empfangen, ehe es in die Beratungen in großer Runde ging. Dabei wurde mit Spannung erwartet, wie sich US-Präsident Trump zu den europäischen Forderungen äußert, stärker in die Verhandlungen mit Moskau einbezogen zu werden. Bislang blieb Europa bei direkten Gesprächen zu einem Frieden in der Ukraine außen vor. Die Hoffnung, bei einer diplomatischen Lösung des Konflikts voranzukommen, äußerte nicht nur Bundeskanzler Merz. Auch Trump zeigte sich optimistisch, was eine Verhandlungslösung angeht. Aus Evian, Michael Evers.
1: Der in 2 Wochen auslaufende Tankrabatt ist laut der Monopolkommission zu einem großen Teil, aber nicht vollständig, bei den Verbrauchern angekommen. In einer ersten Bilanz schätzt das unabhängige Beratergremium der Bundesregierung, dass von den fast 17 Cent pro Liter je nach Kraftstoff zwischen 15 und 16 Cent weitergegeben wurden.
3: Unterm Strich bedeutet das, bis zu 200 Millionen Euro kommen nicht bei uns Verbrauchern an. Vor allem wer Diesel tankt, hat das Nachsehen. Da fiel der Preisrückgang durch den Tankrabatt niedriger aus als bei Superbenzin. Auffällig auch, vor allem im Norden und Westen des Landes wurde die Steuersenkung am meisten weitergegeben. Heißt für die Experten, nicht auf allen Ebenen funktioniert der Wettbewerb. Ende des Monats läuft der Tankrabatt aus. Claudia Wächter, Nachrichtenredaktion.
1: Damit nicht jede Sicherheitsbehörde alleine vor sich hin werkelt, soll der Austausch zu drohenden und akuten hybriden Angriffen intensiviert werden. Dazu wurde heute ein gemeinsames Zentrum von Bund und Ländern zur Abwehr hybrider Bedrohungen eröffnet. Dort werden künftig Beamte aus Polizeibehörden, den Nachrichtendiensten und weiterer Behörden regelmäßig Erkenntnisse austauschen.
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4: Bis zum Abend zeigt sich das Wetter meist freundlich. Die Sonne hat immer wieder was zu sagen. Zwischendurch ziehen zwar ein paar Wolken durch, aber einzelne und kurze Schauer sind nicht zu erwarten. Man kann sie nicht ganz ausschließen, aber die Wahrscheinlichkeit ist gering. Insgesamt bleibt es aber trocken. Die Temperaturen liegen angenehm zwischen 20 und 23 Grad. Dazu weht ein frischer Westwind, der sich gelegentlich noch etwas bemerkbar macht. In der Nacht lockern die Wolken mehr und mehr auf. Vielerorts wird der Sternenhimmel sichtbar. Es bleibt sehr trocken bei frischen 7 bis 13 Grad. Schauen wir noch auf den Power-Radio-Wetter-Trend. Morgen starten wir mit viel Sonne und lockeren Wolken in den Tag. Später mischen sich zeitweise dichtere Wolken dazu, meist bleibt es aber trocken. Die Temperaturen steigen auf angenehme 21 bis sogar 25 Grad. Und der Trend für die nächsten Tage Richtung Wochenende wird es zunehmend sommerlich, wärmer und spürbar schwüler. Dazu steigt die Chance auf ein Schauer und Gewitter, aber wir erreichen wirklich Temperaturen von 30 Grad oder sogar mehr. Kommen Sie auf jeden Fall gut durch diesen Dienstag mit Power Radio und Manisha am Nachmittag.
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4: Auf der A10 südlicher Berliner Ring Richtung Dreieck Spreeau zwischen Königs Wusterhausen und Niederlehme, da ist die rechte Spur gesperrt. Grund dafür sind

0: auf der A111 statt einwärts. Im Bayschlagtunnel blockiert ein defektes Fahrzeug die rechte Spur. Und auf der A100 Stadtring Richtung Wedding zwischen Innsbrucker Platz und Schmargendorf, da gibt es auch Stau an einer Baustelle. Hier bitte auch circa 10 Minuten mehr einplanen. Und im Tiergarten, die Otto-von-Bismarck-Allee ist zwischen Konrad-Adenauer-Straße und Reichstagsufer bis Ende Juni noch gesperrt wegen einer Veranstaltung. An alle, die gerade unterwegs sind, weiterhin eine gute und vor allem sichere Fahrt.
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0: Ja, hallo und guten Nachmittag Berlin und Brandenburg. Es ist kurz nach 14 Uhr, 14.06 Uhr haben wir es aktuell. Sie und Power Radio mit Manisha am Nachmittag. Und ab 15 Uhr geht's natürlich wieder los mit Wünsch dir was. Ich nehme ab sofort Ihre Musikwünsche entgegen. Rufen Sie mich dafür gerne an unter der 030 120 83 43 8 oder schreiben Sie uns eine E-Mail an wünschdirwas@power-radio.de. Ansonsten natürlich auch gerne über Instagram, da finden Sie uns unter Power Radio Berlin. Ich freue mich auf jeden Fall, 15 Uhr geht es los. Davor habe ich natürlich jetzt noch andere Infos für Sie. Und zwar spreche ich gleich mit meinem Kollegen Dieter über die Qualität der Badegewässer in Europa. Jetzt ist ja bald wieder richtig warm und der Sommerurlaub ist vielleicht bei Ihnen auch schon gebucht. Deswegen schauen wir mal an, wo man baden gehen sollte und wo vielleicht nicht. Und davor schauen wir noch kurz auf die Deutsche Bahn, denn hier gibt es ja auch immer wieder Probleme an Bahnhöfen bezüglich Sauberkeit oder kaputter Gegenstände oder sonstigen. Und da hat die Deutsche Bahn jetzt neue Teams eingesetzt, sogenannte Handwerkerteams. Und was die da so genau machen, das hören Sie gleich bei mir um 14:45. Jetzt habe ich natürlich erstmal Lieblingsmusik für Sie und zwar Let Me Entertain You von Robbie Williams und jetzt Music Sounds Better With You von Stardust. Kommen Sie gut durch diesen Dienstag mit Manisha und Power Radio.

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1: Die Deutsche Bahn setzt künftig bundesweit 44 mobile Handwerkerteams ein, um Schäden an Bahnhöfen schneller zu reparieren. Mit den neuen mobilen Teams können kleine und größere Reparaturen wie beschädigte Glasscheiben, Graffiti oder defekte Ausstattungen künftig gebündelt und zügig erledigt werden, sagte die zuständige Vorständin bei der DB InfraGo, Katja Hüske. Die DB InfraGo ist die für die Infrastruktur zuständige Tochter der Deutschen Bahn. Die mobilen Handwerkerteams sind Teil eines Programms für mehr Sicherheit und Sauberkeit an Bahnhöfen. Das Programm läuft seit Januar. Neben den Handwerkerteams gehören dazu unter anderem mehr Sicherheitskräfte an ausgewählten Stationen und ein umfangreicher Frühjahrsputz an mehreren Bahnhöfen als in den Vorjahren. Das Programm ist Teil der Bahnstrategie von der Bundesverkehrsminister Patrick Schnieder. Der Bahn zufolge arbeiten etwa 200 neue Kollegen und Kolleginnen in den Handwerkerteams. In einigen Regionen wird demnach noch nach Handwerkern gesucht.
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0: Gute Nachrichten für alle, die im Sommer an den See wollen. Die Wasserqualität in Europas Badegewässern bleibt auf hohem Niveau. Ein aktueller Bericht der Europäischen Umweltagentur bescheinigt den meisten Badestellen ausgezeichnete Werte, auch in Deutschland. Mein Kollege Dieter Ebeling hat hier mehr Informationen für uns und berichtet aus Brüssel. Hallo Dieter.
1: Hallo aus Brüssel.
0: Ja, Dieter, sag mal, gibt es Badegewässer, die sich besonders hervorgetan haben? So also als Last-Minute-Tipp für den Urlaub? Oder welche, die sich unbedingt meiden sollten?
1: Also auf jeden Fall gibt es einen Rat, wo man nicht baden sollte. Der Badesee Schießtal und der Metzesweiler Weiher in Baden-Württemberg und die Badestelle Nord des Riemersees in Bayern haben eine schlechte Wasserqualität. Ansonsten aber gilt, man kann in Deutschland sehr gut sauber baden. 90% der Badeseen hier haben nämlich eine exzellente Qualität. Im EU-Vergleich reicht es da immerhin zu Platz 7 von 29. In Österreich ist das Wasser sogar noch sauberer. Von Seen in Belgien, Ungarn, Polen, Estland und Albanien ist aber eher abzuraten.
0: Alles klar, danke dir auf jeden Fall, Dieter.
1: Gerne, tschüss aus Brüssel.
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1: Bis zum Abend zeigt sich das Wetter meist freundlich. Die Sonne hat immer wieder das Sagen. Zwischendurch ziehen ein paar Wolken aber durch. Einzelne kurze Schauer sind zwar nicht ganz ausgeschlossen, insgesamt bleibt es aber trocken. Die Temperaturen liegen angenehm zwischen 20 und 23 Grad. Dazu weht ein frischer Westwind, der sich gelegentlich etwas bemerkbar macht. In der Nacht lockern die Wolken dann weiter auf. Vielerorts wird der Himmel sogar sternenklar. Es bleibt trocken bei frischen 7 bis 13 Grad. Schauen wir noch auf den Power-Radio-Wettertrend. Morgen starten wir mit viel Sonne und lockeren Wolken in den Tag. Später mischen sich zeitweise dichtere Wolken dazu, meist bleibt es aber trocken. Die Temperaturen steigen auf angenehme 21 bis 25 Grad. Und der Trend für die nächsten Tage. Ja, Richtung Wochenende wird es zunehmend sommerlich, wärmer und spürbar schwüler. Dazu steigt die Chance auf Schauer und Gewitter, aber es wird trotzdem total heiß bei 30 oder sogar 34 Grad. Kommen Sie auf jeden Fall gut durch diesen Dienstag mit Power Radio und Manisha am Nachmittag.
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1: Auf der A10 westlicher Berliner Ring Richtung Dreieck Havelon zwischen Großkreuz und Vöben, da gibt es an einer Baustelle Stau und die rechte Spur ist gesperrt. Das Ganze noch bis ca. 20 Uhr heute. Und dann bitte auch Vorsicht auf der A11 Berlin Richtung Stettin zwischen Dreieck Barnim und Bernau Süd gibt es Behinderungen durch eine ungesicherte Unfallstelle auf der Standspur. Und schauen wir noch weiter auf der A13 Dresden Richtung Berlin zwischen Bestensee und Schönefelder Kreuz. Da gibt es leider gerade aktuell Stau. Und dann schauen wir noch nach Berlin auf die Hauptstadtstraßen. Und zwar auf der A100 Richtung Treptow habe ich gleich mehrere Meldungen für Sie. Zwischen Jakob-Kaiser-Platz und Dreieck Charlottenburg ist die rechte Spur gesperrt. Und die Einfahrt Siemensdamm ist gesperrt. Beides hier wegen zu hoher Verkehrsbelastung. Und dann auf der A100 Stadtring Richtung Wedding zwischen Innsbrucker Platz und Schmargendorf gibt es auch hier leider gerade Stau an einer Baustelle. Planen Sie hier bitte auch 10 Minuten mehr ein. Und dann schauen wir noch nach Schöneberg in die Hohenstaufenstraße. In Höhe Habsburger Straße, da sind die Ampeln außer Betrieb, also hier bitte besonders vorsichtig fahren. An alle, die gerade unterwegs sind, weiterhin eine gute und vor allem sichere Fahrt mit Power Radio.
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4: Die Deutsche Bahn setzt künftig bundesweit 44 mobile Handwerkerteams ein, um Schäden an Bahnhöfen schneller zu reparieren. Mit den neuen mobilen Teams können kleine und größere Reparaturen wie beschädigte Glasscheiben, Graffiti oder defekte Ausstattungen künftig gebündelt und zügig erledigt werden, sagte die zuständige Vorständin bei der DB InfraGo, Katja Hüske. Die DB InfraGo ist die für die Infrastruktur zuständige Tochter der Deutschen Bahn. Die mobilen Handwerkerteams sind Teil eines Programms für mehr Sicherheit und Sauberkeit an Bahnhöfen. Das Programm läuft seit Januar. Neben den Handwerkerteams gehören dazu unter anderem mehr Sicherheitskräfte an ausgewählten Stationen und ein umfangreicher Frühjahrsputz an mehreren Bahnhöfen als in den Vorjahren. Das Programm ist Teil der Bahnstrategie von der Bundesverkehrsminister Patrick Schnieder. Der Bahn zufolge arbeiten etwa 200 neue Kollegen und Kolleginnen in den Handwerkerteams. In einigen Regionen wird demnach noch nach Handwerkern gesucht.
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1: Ich bin Tine Klimach. Nach jahrelangem Ringen ist der nächste Schritt im Handelsstreit zwischen der EU und den USA gemacht. Das Europaparlament hat das umstrittene Zollabkommen gebilligt. Allerdings knüpfen die Abgeordneten ihre Zustimmung an klare Bedingungen.
2: Das EU-Parlament hatte die Zustimmung zum Handelsdeal mit den USA verzögert, denn zwischenzeitlich hatte US-Präsident Trump wieder höhere Zölle als vereinbart angekündigt. Das Parlament knüpfte sein Ja also an zwei Bedingungen. Erstens können die Vereinbarungen wieder ausgesetzt werden, falls neue US-Erhöhungen kommen. Und zweitens solle Trump Zölle auf Waschmaschinen und Produkte mit Stahlanteil auf 15% reduzieren. Falls nicht, will die EU ebenfalls solche Zölle prüfen. Insgesamt geht es hier um 30% des weltweiten Handels. Aus Brüssel, Dieter Ebel.
1: Eine weitere Verhandlungsrunde zwischen den USA und dem Iran soll direkt nach der Unterzeichnung des verhandelten Rahmenabkommens am Freitag in der Schweiz beginnen. Diese weiteren Gespräche sollen innerhalb von 60 Tagen abgeschlossen werden, sagt Irans Außenminister Araghchi nach Angaben der Nachrichtenagentur Tasnim. Ein Ende des Kriegs schließe außerdem ein Ende der israelischen Besetzung von Gebieten im Libanon mit ein, sagte Araghchi weiter. Trotz der zunehmenden Verbreitung von Selbstbedienungskassen zieht die deutliche Mehrheit klassische Kassen mit Personal vor. Laut einer Umfrage des Marktforschungsinstituts Kantar stellen sich 67% lieber an, als selbst zu scannen.
3: Die meisten Befragten bevorzugen die klassischen Kassen, weil sie lieber mit Menschen als mit Maschinen zu tun haben. 40% stellen sich aus Gewohnheit an und fast genauso viele zahlen lieber mit Bargeld, was an den meisten Kassen mit Selbstscanner nicht möglich ist. Bei jungen Menschen sind die Kassen zum Selberscannen allerdings durchaus beliebt. Sie sagen, hier habe ich weniger Zeitdruck, kürzere Wartezeiten und hier kann ich besser sehen, dass die Preise und Anzahl der Produkte korrekt erfasst werden. Aus Berlin, Uli Reitinger.
1: Kanzler Friedrich Merz hat Donald Trump beim G7-Gipfel mit einem Geburtstagsgeschenk passend zur Fußball-Weltmeisterschaft überrascht. Merz überreichte dem US-Präsidenten ein Trikot in den Farben der deutschen Fußballnationalmannschaft. Spielername Trump, Nummer 47. Der Republikaner ist der 47. Präsident der USA. Am Sonntag feierte er seinen 80. Geburtstag.
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4: Bis zum Abend zeigt sich das Wetter meist freundlich. Die Sonne hat immer wieder das Sagen. Zwischendurch ziehen ein paar Wolken durch. Einzelne kurze Schauer sind zwar nicht ganz ausgeschlossen, insgesamt bleibt es aber trocken. Die Temperaturen liegen bei angenehmen 20 bis 23 Grad. Dazu weht ein frischer Westwind, der sich gelegentlich etwas bemerkbar macht. In der Nacht lockern die Wolken weiter auf. Vielerorts wird der Himmel sternenklar. Es bleibt trocken bei frischen 7 bis 13 Grad. Schauen wir noch auf den Power-Radio-Wettertrend. Morgen starten wir mit viel Sonne und lockeren Wolken in den Tag. Später mischen sich zeitweise dichtere Wolken dazu. Meist bleibt es aber trocken. Die Temperaturen steigen auf angenehme 21 bis 25 Grad. Und der Trend für die nächsten Tage. Ja, Richtung Wochenende wird es zunehmend sommerlich, wärmer und spürbar schwüler. Dazu steigt ebenfalls die Chance auf Schauer und Gewitter. Trotzdem wird es aber richtig heiß bei über 30 Grad. Kommen Sie auf jeden Fall gut durch diesen Dienstag. Mit Power Radio wünscht dir was und Manisha.
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4: Auf der A10 nördlicher Berliner Ring Richtung Dreieck Barnim zwischen Dreieck Pankow und Barnim gibt es Reparaturarbeiten. Die rechte Standspur und die rechte Spur ist hier gesperrt. Und schauen wir weiter. Vorsicht bitte auf der A11 Berlin Richtung Stettin. Zwischen Dreieck Barnim und Bernau Süd gibt es Behinderungen durch eine ungesicherte Unfallstelle auf der Standspur. Und auf der A13 Dresden Richtung Berlin zwischen Bestensee und Schönefelder Kreuz gibt es leider gerade aktuell Stau. Schauen wir noch nach Berlin auf die Hauptstadtstraßen. Auf der A100 Stadtring Richtung Treptow zwischen Jakob-Kaiser-Platz und Kaiserdamm Süd, da gibt es leider auch gerade Stau. Hier bitte 10 Minuten mehr einplanen. Und auf der A113 Stadt einwärts zwischen Stubenrauchstraße und Spätstraße, das ist die rechte Spur gesperrt. Grund dafür sind Bauarbeiten.

können und ich Ihre Lieblingsmusik abspiele. Machen Sie das sehr gerne unter der 030 120 83 43 8 oder schreiben Sie mir eine E-Mail an wünschdirwas@power-radio.de oder ansonsten schauen Sie gerne auf Instagram vorbei, da finden Sie uns unter Power Radio Berlin. Und wir machen natürlich direkt, fangen wir direkt an mit dem ersten Wunschsong. Und zwar kommt er von der lieben Leonie aus Potsdam. Und sie wünscht sich heute einen wunderbaren Song und zwar von Wir sind Helden, nur ein Wort. Liebe Leonie, hier ist dein Wunschsong.

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6: Sie hören Power Radio, wünscht dir was mit Manisha. Und ich habe einen Musikwunsch bekommen vom Walter. Er wünscht sich von Jürgen Drews. Irgendwann, irgendwo, irgendwie. Lieber Walter, hier kommt dein Musikwunsch.

Sie haben Power Radio Wünscht dir was mit Manisha. Ich freue mich, dass Sie da sind heute an diesem Dienstag und wir gemeinsam eine besondere Sendung gestalten können. Der nächste Musikwunsch kommt von Ronaldo und er wünscht sich von Leonard Cohen So Long Marianne. Danke dir, Ronaldo. Hier kommt er.

Sie hören Power Radio, wünscht dir was mit Manisha. Und ich habe noch einen Song von gestern vom Super Schulze. Und er hat sich gewünscht On My Own von Michael McDonald. Hier kommt dein Song, Super Schulze.

Ich spiele immer noch sehr gerne Ihre Lieblingsmusik hier im Radio bei Power Radio Wünsch dir was. Das Ganze noch bis 18 Uhr. Und der nächste Musikwunsch, der mich erreicht hat, kommt von Sandra und Marie, die Säulen des Verwaltungsimperiums. Und sie grüßen natürlich alle Stammhörer und wünschen sich von Rihanna S&M. Und hier kommt er für euch.

Einen wunderbaren Dienstagnachmittag wünsche ich Ihnen hier bei Power Radio Wünsch dir was. Ich freue mich, dass Sie mitmachen. Genauso hat mitgemacht der Mario, der 1120er aus Weißensee. Und er wünscht sich von Led Zeppelin Hot Dog. Und hier kommt dein Wunschsong.

Sie hören Power Radio, wünscht dir was mit Manisha? Schreiben Sie mir immer noch gerne Ihre Wünsche und schauen Sie gerne mal auf unserem neuen Instagram vorbei. Power Radio Berlin heißen wir da. Und der nächste Musikwunsch kommt von der Hans, der Kanz aus Hohenschönhausen kommt er und alle Hörer grüßt er. Und er wünscht sich von den Archies Sugar Sugar. Und hier kommt er für dich, Hans.

Hallo zusammen hier bei Power Radio. Wünscht ihr was? Ich freue mich heute wieder, Ihre Musikwünsche zu erfüllen. Seien Sie gerne weiterhin sehr fleißig. Ich spiele auf jeden Fall jeden Song für Sie. Schicken Sie mir gerne eine E-Mail an wünschtdirwas@power-radio.de oder rufen Sie mich an unter der 030 120 83 43 8. Und der nächste Musikwunsch, der kommt von Dat Gärtchen und er wünscht sich von Mod Diana. Und er sagt noch Grüße an alle Hörer, pfiat die Dat Gärtchen.

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1: Ich bin Tine Klimach. Am Rande des G7-Gipfels könnte es ein weiteres Treffen zwischen US-Präsident Trump und dem ukrainischen Präsidenten Zelensky geben. Trump kündigte Gespräche an und erneuerte zugleich seinen Appell an Russland, im Ukraine-Krieg zu einer Einigung zu kommen.
2: Das weitere Treffen zwischen Zelensky und Trump wird als positives Zeichen gesehen. Zunächst nämlich gab es Sorge, welchen Kurs der US-Präsident im Ukraine-Krieg einschlägt und inwieweit er das von Russland angegriffene Land weiter unterstützt. Nach der Arbeitssitzung zur Ukraine hier in Evian aber zeigte sich auch EU-Kommissionspräsidentin von der Leyen optimistisch, dass in die Bemühungen um ein Ende des Kriegs neuer Schwung kommt. Das Blatt wende sich für die Ukraine, meinte sie. Es sei nun der Moment, die Unterstützung für das Land noch einmal deutlich zu verstärken. Aus Evian, Michael Evers.
1: Das Europaparlament hat den Weg für die Umsetzung des umstrittenen Zollabkommens mit den USA freigemacht. Die Abgeordneten stimmten in Straßburg dafür, Zölle auf US-Industriegüter abzuschaffen und US-Agrarprodukten einen besseren Marktzugang zu gewähren. Allerdings nur, wenn auch die USA ihre Verpflichtungen aus dem Abkommen vollständig umsetzen. In Berlin hat heute das Zentrum zur Abwehr hybrider Bedrohungen die Arbeit aufgenommen. Mit dem neuen Zentrum sollen Kampagnen und Attacken von Staaten wie Russland frühzeitig erkannt werden.
3: Vertreter verschiedener Organisationen sollen hier in Zukunft regelmäßig zusammenkommen. Dazu gehören zum Beispiel die Nachrichtendienste, die Polizeibehörden von Bund und Ländern und das Bundesamt für Sicherheit in der Informationstechnik. So sollen sie hybride Angriffe früh genug erkennen und im besten Fall verhindern. Gemeint sind damit Angriffe, die militärische, wirtschaftliche, geheimdienstliche und propagandistische Mittel kombinieren. Also zum Beispiel Cyberattacken und die Beeinflussung der öffentlichen Meinung, besonders vor Wahlen. Fiona Reinhardt, Nachrichtenredaktion.
1: Wer in Deutschland ins kühle Nass springen will, kann das fast überall ohne Angst vor gesundheitsgefährdenden Bakterien tun. Pünktlich zur Badesaison bescheinigt ein Bericht der Europäischen Umweltagentur Europas Badegewässern überwiegend eine ausgezeichnete Wasserqualität. Es wurden dazu mehr als 22.000 Badestellen ausgewertet. Das Ergebnis? In der EU wiesen knapp 85% der Badestellen im vergangenen Jahr eine exzellente Wasserqualität auf. 96% erfüllten immerhin die EU-Mindeststandards.
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4: Bis zum Abend hin zeigt sich das Wetter meist freundlich. Die Sonne hat immer wieder das Sagen. Zwischendurch ziehen ein paar Wolken durch. Einzelne kurze Schauer sind zwar nicht ganz ausgeschlossen, insgesamt bleibt es aber trocken. Die Temperaturen liegen bei angenehmen 20 bis 23 Grad. Dazu weht ein frischer Wind, aber es bleibt gelegentlich etwas windfrei. In der Nacht lockern die Wolken mehr auf. Vielerorts wird der Himmel sogar sternenklar. Es bleibt trocken bei frischen 7 bis 13 Grad. Schauen wir noch gemeinsam auf den Power-Radio-Wettertrend. Morgen starten wir mit viel Sonne und nur ein paar lockeren Wolken in den Tag. Später mischen sich zeitweise dichtere Wolken dazu, es bleibt aber meistens trocken. Die Temperaturen steigen auf angenehme 21 bis 25 Grad. Und der Trend für die nächsten Tage Richtung Wochenende wird es zunehmend sommerlich, wärmer und spürbar schwüler. Dazu steigt außerdem die Chance auf Schauer und

0: wollen mit möglichen Drohnenflügen. Und dann weiter auf der A13 Dresden Richtung Berlin zwischen Bestensee und Schönefelder Kreuz gibt es leider aktuell gerade Stau. Und schauen wir noch nach Berlin. Es geht leider weiter mit Stau und zwar auf der A100 Stadtring Richtung Treptow zwischen Jakob-Kaiser-Platz und Kaiserdamm Süd. Da müssen Sie ungefähr 10 Minuten mehr einplanen. Und auf der A111 Richtung Oranienburg zwischen Dreieck Charlottenburg und am Festplatz, da gibt es leider auch gerade Stau, hier auch 10 Minuten plus. Und in Schöneberg in der Hohenstaufenstraße in Höhe Habsburger Straße, da sind die Ampeln außer Betrieb. An alle, die gerade unterwegs sind, weiterhin eine gute und vor allem sichere Fahrt mit Power Radio.
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0: Hallo und guten Nachmittag Berlin und Brandenburg. Es ist 16.08 Uhr. Sie sind mittendrin in Power Radio. Wünscht dir was mit Manisha am Dienstag. Ich freue mich, dass Sie mit dabei sind. Machen Sie ganz einfach mit bei unserer wunderbaren Sendung und wünschen Sie sich auch den Song, den Sie jetzt gerne im Radio hören möchten. Das Ganze geht ganz einfach. Rufen Sie mich an unter der 030 120 83 43 8 oder schreiben Sie mir eine E-Mail an wünschtdirwas@power-radio.de. Ich freue mich über jeden Wunschsong. Der nächste Song kommt von der lieben Stefanie und sie wünscht sich Sunday Girl von Blondie. Liebe Stefanie, danke für den Wunschsong und hier kommt er natürlich auch schon.

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1: Wir sind mitten im Power Radio. Wünscht ihr was mit Manisha? Seien Sie weiterhin fleißig und schicken Sie mir Ihre Lieblingsmusik. Genauso wie der Max. Und er wünscht sich von Belle Epoque Miss Broadway. Hier kommt dein Wunschsong. 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

Die Tage werden auf jeden Fall immer wärmer und heißer. Und genauso hot wird auch der nächste Song. Und zwar von Klaus. Er wünscht sich von Hot Chocolate Man to Man. Hier kommt dein Wunschsong.

Sian Paul Radio wünscht dir was mit Manisha am Nachmittag. Heute haben wir Dienstag und ich freue mich, dass Sie mit dabei sind. Noch die ganze Woche geht es natürlich weiter mit Wünscht dir was. Am Donnerstag und am Freitag übernimmt das meine Kollegin Sally. Da tauschen wir einmal die Schicht, aber ansonsten geht es natürlich heiter weiter mit Wünscht dir was. Der nächste Wunschsong kommt von der lieben Michaela und sie wünscht sich von Maywood Late at Night. Hier kommt dein Wunschsong.

0: Hallo zusammen bei Power Radio. Wünscht dir was mit Manisha? Ich habe wieder eine E-Mail vom Captain bekommen. Und er sagt, Bewohner der Erde, Punktschweißer, Pistazienpflücker, Pistolenputzer. Liebe Manisha, ich schwebe gerade vor der Raumschiffswaschanlage auf dem Mond Europa. Das sieht heute wieder. Wenn es die Sendezeit zulässt, würde ich mich freuen, wenn du von For the Cause Stand By Me spielen könntest. Allen eine stabile Sendung, Party on, euer Captain. Und hier kommt natürlich auch dein Wunschsong.
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Wir sind mitten in Power Radio. Wünscht dir was? Noch bis 18 Uhr erfülle ich ihre Musikwünsche. Und der nächste Musikwunsch kommt von Marie-Louise. Sie grüßt auf jeden Fall alle Hörer. Vielen Dank. Und sie wünscht sich von Neil Diamond Holy Holly. Und hier kommt dein Musikwunsch.

Power Radio wünscht dir was, ist noch mitten im Gange. Und ich sage Buenos Dias, genauso wie Leon, der 70er-Fan aus den 90ern. Er hat mir nämlich auch eine E-Mail geschrieben und schreibt Buenos Dias, Manisha. Ja, und er wünscht sich heute von der Glitterband The Tears I Cried. Lieber Leon, muchas gracias, hier kommt dein Wunschsong.

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1: Ich bin Tine Klimach. Nach jahrelangem Ringen ist der nächste Schritt im Handelsstreit zwischen der EU und den USA gemacht. Das Europaparlament hat das umstrittene Zollabkommen gebilligt. Allerdings knüpfen die Abgeordneten ihre Zustimmung an klare Bedingungen.
2: Das EU-Parlament hatte die Zustimmung zum Handelsdeal mit den USA verzögert, denn zwischenzeitlich hatte US-Präsident Trump wieder höhere Zölle als vereinbart angekündigt. Das Parlament knüpfte sein Ja also an zwei Bedingungen. Erstens können die Vereinbarungen wieder ausgesetzt werden, falls neue US-Erhöhungen kommen. Und zweitens solle Trump Zölle auf Waschmaschinen und Produkte mit Stahlanteil auf 15% reduzieren. Falls nicht, will die EU ebenfalls solche Zölle prüfen. Aus Brüssel, Dieter Ebeling.
1: Die USA und führende europäische Staaten haben sich beim G7-Gipfel nach Angaben aus der deutschen Delegation darauf verständigt, den Druck auf Russland weiter zu erhöhen, um zu neuen Verhandlungen über ein Ende des Angriffskriegs gegen die Ukraine zu kommen. Alle G7-Teilnehmer waren sich einig, dass die Unterstützung der Ukraine erhöht werden muss und dass der Druck auf Russland erhöht werden muss, hieß es nach Beratungen im französischen Evian. Kurz vor dem Ende des Tankrabatts zieht die Monopolkommission eine erste Bilanz. Demnach kam die Steuersenkung an den Zapfsäulen größtenteils bei den Autofahrern an. Ein kleiner Teil der Entlastung blieb nach Einschätzung des Beratungsgremiums allerdings bei den Mineralölunternehmen hängen.
3: Bis zu 200 Millionen Euro haben die Mineralölkonzerne eingesackt. Vor allem beim Diesel haben sie danach die Steuersenkungen nicht komplett an die Autofahrer weitergegeben. Doch der Branchenverband wehrt sich, sagt, stimmt absolut nicht. Auffällig ist allerdings, dass der Rabatt je nach Region unterschiedlich weitergegeben wurde. Im Norden, da gab es den höchsten Preisrückgang, im Süden dagegen, da fiel er geringer aus. Claudia Wächter, Nachrichtenredaktion.
1: Rund 8 Monate nach der lebensbedrohlichen Messeattacke auf die SPD-Politikerin Iris Stalzer aus Herdecke in NRW ist ihre Tochter wegen gefährlicher Körperverletzung angeklagt worden. Das sagte der ermittelnde Oberstaatsanwalt der dpa. Im vergangenen Oktober war es zu einer Gewalttat gegen Stalzer im Haus der Familie gekommen. Die Staatsanwaltschaft wirft der Jugendlichen vor, ihrer Mutter mehrere Messerstiche zugefügt zu haben. Das Amtsgericht Hagen prüfe nun die Zulassung der Anklage.
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4: Bis zum Abend hin zeigt sich das Wetter meist freundlich. Die Sonne hat immer wieder das Sagen und nur gibt es mal kurze Wolken zwischendurch. Einzelne kurze Schauer sind zwar nicht ganz ausgeschlossen, insgesamt bleibt es aber trocken. Die Temperaturen liegen angenehm zwischen 20 und 23 Grad. Dazu weht ein frischer Westwind, der sich gelegentlich etwas bemerkbar macht. In der Nacht lockern die Wolken mehr und mehr auf. Vielerorts wird der Himmel sogar sternenklar. Es bleibt trocken, wird allerdings wieder frisch bei 7 bis 13 Grad. Schauen wir noch auf den Power-Radio-Wetter-Trend. Morgen starten wir mit viel Sonne und lockeren Wolken in den Tag. Später müssen sich zeitweise dichtere Wolken dazu, meist bleibt es aber trocken. Die Temperaturen steigen auf angenehme 21 bis 25 Grad. Und der Trend für die nächsten Tage Richtung Wochenende wird es zunehmend sommerlich, wärmer und spürbar schwüler. Denn die Chance auf Schauer und Gewitter steigt auf jeden Fall auch. Trotzdem steigen auch die Temperaturen. 30 Grad erwartet uns, teilweise sogar 34 Grad. Kommen Sie gut durch diesen Dienstag. Mit Power Radio wünscht dir was und Manisha.
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4: Auf der A10 westlicher Berliner Ring Richtung Dreieck Werder zwischen Dreieck Havelland und Falkensee steht ein defektes Fahrzeug auf der rechten Spur. Und auf der A12 Frankfurt-Oder Richtung Berlin zwischen Fürstenwalde West und Storkow gibt es Polizeikontrollen mit möglichen Drohnenflügen. Und auf der A13, da ist leider immer noch Stau Richtung Dresden zwischen Bestensee und Schönefelder Kreuz. Und auf der B96 Sonnenwalde Richtung Luckau zwischen Dabern und Riedebeck ist die Straße nach einem Unfall gesperrt. Schauen wir noch nach Berlin und zwar auf der A100 Stadtring Richtung Treptow zwischen Jakob-Kaiser-Platz und Kaiserdamm Süd gibt es leider immer noch Stau, hier 10 Minuten mehr einplanen. Und auf der A111 Richtung Oranienburg zwischen Dreieck Charlottenburg und am Festplatz, da ist leider auch aktuell Stau, also auch ein bisschen mehr Zeit mitnehmen. Und im Prenzlauer Berg bei der Knipprode Straße in Höhe Storkower Straße, da sind die Ampeln außer Betrieb. Und ebenfalls Prenzlauer Berg und Fendful bei der Landsberger Allee zwischen Ebertstraße und Vulkanstraße, da gibt es gerade Stau statt auswärts. Hier 20 Minuten Zeitverlust. An alle, die gerade unterwegs sind, weiterhin eine gute und vor allem sichere Fahrt mit Power Radio.
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4: Hallo und einen wunderbaren guten Nachmittag an Berlin und Brandenburg. Ich freue mich, dass Sie mit dabei sind. Wir haben es 17.04 Uhr und wir sind in der letzten Stunde von Wünsch dir was angekommen. Ich bin Manisha und ich erfülle gerade sehr gerne Ihre Musikwünsche. Machen Sie ganz einfach mit und rufen Sie mich an und sagen Sie mir, welchen Song Sie gerne hören möchten oder wen Sie vielleicht grüßen möchten. Sie erreichen mich unter der 030 120 83 43 8 oder schreiben Sie mir ganz einfach eine E-Mail an wünschdirwas@power-radio.de oder schauen Sie gerne mal auf unserem Instagram vorbei, da heißen wir Power Radio Berlin. Der nächste Musikwunsch kommt von Leon aus Kreuzberg und er wünscht sich zum Feierabend einen Song von AC/DC und zwar den Song Hell's Bells. Lieber Leon, hier kommt dein Musikwunsch.

Sehan Paul Radio wünscht dir was mit Manisha. Ich freue mich, dass sie so fleißig immer ihre Musikwünsche an mich schicken. Vielen Dank auf jeden Fall dafür. Der nächste Songwunsch kommt von Frank Schuster und er wünscht sich von Lucio Dalla Attenti al Lupo. Hier kommt dein Song.

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6: Hallo zusammen, hier bei Power Radio wünscht ihr was mit Manisha. Ich habe einen nächsten Musikwunsch bekommen und zwar von der kleinen Heike aus Tempelin. Und sie wünscht sich heute von John Fogerty Searchlight. Liebe Heike, vielen Dank für deinen Musikwunsch und hier kommt er natürlich.

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0: Sihan Power Radio wünscht dir was mit Manisha unter der Nummer 030 120 83 43 8. Da kann sie sich auch ihre Lieblingsmusik wünschen und ich spiele sie dann ganz einfach hier für sie ab. Genauso hat sich die Lisa bei mir gemeldet, die Lisa aus Pankow. Und sie grüßt alle Stammhörer und wünscht sich von Milli Vanilli Girl You Know It's True. Liebe Lisa, hier kommt natürlich dein Wunschsong.
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0: Hallöchen, der Ronny aus Rahnsdorf. Mein Musikwunsch für die heutige Sendung kommt von Barclay James Harvest und der Titel heißt Victims of Circumstance. Allen einen tollen Nachmittag. Bis dann. Tschüss.
1: Hallihallo, lieber Ronny. Vielen Dank für deinen Anruf und natürlich auch vielen Dank für deinen Musikwunsch. Ich spiele natürlich sehr gerne für dich Barclay James Harvest mit Victims of Circumstances.

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2: Sian Power Radio wünscht dir was mit Manisha und hier auch nochmal ein Song von gestern vom lieben Holger. Und er hat sich auch bei mir gewünscht, Snap Your Fingers von Lil Jon. Dankeschön, lieber Holger. Und hier kommt dein Wunschsong.

Sie hören Power Radio, wünscht dir was mit Manisha. Und der nächste Musikwunsch kommt von Mario aus Latzwal in Fyvar, Fürstenwalde. Und er schreibt, er würde gerne den Song vom Meister der mystischen Klänge Moby hören. Natural Blues featuring Christina Ricci. Vielen Dank für den Musikwunsch auf jeden Fall, lieber Mario. Hier kommt natürlich auch dein Song.

0: Bin doch mal heute hier einfach der Zauberland, ja, da von den Amigos, ja. Ja, dann grüße einfach noch in die großen Runden, ja. Ja, und du warst ja seit langer Zeit mal wieder Fahrradfahren, wa? Und war auch Kirschen pflücken, ja. Aber das ist ja, wenn du dem erwähnt bist, war das, ach, das geht aber Knochen, wa? Und wenn der noch Gegenwind ist, ja, da hast du schon zu tun, ja. Aber, ja, so Kirschen, das ist auch Feinheit, ja. Gut, bis später, eure Nachtigall.
1: Ja, liebe Nachtigall, vielen Dank für deinen Anruf und natürlich vielen Dank für deinen Musikwunsch. Und ja, das kann ich verstehen mit dem Fahrradfahren, aber genieß auf jeden Fall deine Kirschen. Und hier kommt natürlich auch dein Song, Amigos mit Zauberland.

0: Hallo Manisha, hier ist der Bernd aus Ullersdorf. Es macht immer wieder Spaß, einen Musikwunsch bei Power Radio abzugeben. Aber manchmal stelle ich mir die Frage, ob Power Radio mir den Musikwunsch erfüllen kann, weil ich immer tief in die Vergangenheit gehe. Und zweitens, heute habe ich mir einen Musikwunsch ausgesucht von der Gruppe Lake. Die wurde früher im Radio gespielt, aber nicht so oft. Und die haben einen Titel gemacht, der heißt More Tender Feeling. Vielleicht kannst du ja diesen Titel in eurer Musikarchiv finden und mir spielen. Ich würde mich freuen. Dir und der Hörerschaft wünsche ich einen schönen Feierabend. Danke.
1: Lieber Bernd, vielen Dank für die Beteiligung und vielen Dank für deinen Anruf und natürlich auch deinen Musikwunsch. Ich habe mal gesucht und ich habe ihn gefunden. Und zwar kommt jetzt von der Gruppe Lake More Than a Feeling.

0: Ja, ich bin der alte Henry. Spielt bitte den Sommer 25 von der Cora. Schöne Grüße noch an den Kegelclub und meine Frau, die Peggy. Einen besinnlichen, schönen Feierabend.
1: Hallo lieber Henry, vielen Dank für deinen Anruf und natürlich vielen Dank für deinen Musikwunsch und auch für die Wünsche zum schönen Feierabend. Das wünsche ich auf jeden Fall auch allen Hörern da draußen, die vielleicht sogar schon Schluss haben oder bald. Und natürlich kommt jetzt auch dein Musikwunsch Sommer 25 von Cora. 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
1: Ich bin Tine Klimach. Am Rande des G7-Gipfels könnte es ein weiteres Treffen zwischen US-Präsident Trump und dem ukrainischen Präsidenten Selenskyj geben. Trump kündigte Gespräche an und erneuerte zugleich seinen Appell an Russland, im Ukraine-Krieg zu einer Einigung zu kommen.
2: Das weitere Treffen zwischen Selenskyj und Trump wird als positives Zeichen gesehen. Zunächst nämlich gab es Sorge, welchen Kurs der US-Präsident im Ukraine-Krieg einschlägt und inwieweit er das von Russland angegriffene Land weiter unterstützt. Nach der Arbeitssitzung zur Ukraine hier in Evian aber zeigte sich auch EU-Kommissionspräsidentin von der Leyen optimistisch, dass in die Bemühungen um ein Ende des Kriegs neuer Schwung kommt. Das Blatt wende sich für die Ukraine, meinte sie. Es sei nun der Moment, die Unterstützung für das Land noch einmal deutlich zu verstärken. Aus Evian, Michael Evers.
1: Das Europaparlament hat den Weg für die Umsetzung des umstrittenen Zollabkommens mit den USA freigemacht. Die Abgeordneten stimmten in Straßburg dafür, Zölle auf US-Industriegüter abzuschaffen und US-Agrarprodukten einen besseren Marktzugang zu gewähren. Allerdings nur, wenn auch die USA ihre Verpflichtungen aus dem Abkommen vollständig umsetzen. In Berlin hat heute das Zentrum zur Abwehr hybrider Bedrohungen die Arbeit aufgenommen. Mit dem neuen Zentrum soll

0: All ohne Angst vor gesundheitsgefährdenden Bakterien tun. Pünktlich zur Badesaison bescheinigt ein Bericht der Europäischen Umweltagentur Europas Badegewässern überwiegend eine ausgezeichnete Wasserqualität. Es wurden dazu mehr als 22.000 Badestellen ausgewertet. Das Ergebnis? In der EU wiesen knapp 85% der Badestellen im vergangenen Jahr eine exzellente Wasserqualität auf. 96% erfüllten immerhin die EU-Mindeststandards.
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1: Ich bin Tine Klimach. US-Präsident Trump hat eine Rückkehr zu Ölsanktionen gegen Russland in Aussicht gestellt, die vorübergehend auf Eis liegen. Bald werde man in der Lage sein, das tun zu können, sagte Trump vor Journalisten auf dem G7-Gipfel am Genfer See. Er begründete es damit, dass Öl wieder fließe. Er legte sich aber nicht auf einen möglichen Zeitpunkt fest. Es blieb auch unklar, ob Trump dann womöglich nur zum Status quo der Sanktionen zurückkehren will oder ob er darüber hinaus weitere Sanktionen anvisiert, die Russland schaden sollen. Veggie-Burger dürfen auch künftig Veggie-Burger heißen. Andere Bezeichnungen könnten für vegetarische Produkte in der EU bald tabu sein. Das EU-Parlament hat sich dafür ausgesprochen, Begriffe wie Speck, Hühnchen oder Rebchen nur noch für Fleischprodukte zu erlauben.
2: Für Verbraucher bleibt vieles erstmal beim Alten. Veggie-Burger, Tofu-Wurst oder Sojaschnitzel dürfen weiter so heißen. Die EU will aber bei einigen Begriffen eine Grenze ziehen. Namen wie Veggie-Hühnchen oder pflanzlicher Speck könnten künftig von den Verpackungen und Speisekarten verschwinden. Bevor die neuen Regeln gelten, müssen aber noch die EU-Staaten zustimmen. Bundesernährungsminister Reiner sieht das Ganze kritisch. Er hält die neuen Vorgaben für unnötigen Mehraufwand für die Hersteller. Zoe Tassovali, Redaktion.
1: 8 Monate nach der Messerattacke auf die SPD-Politikerin Iris Stalze aus NRW hat die Staatsanwaltschaft Anklage erhoben. Beschuldigt wird die 17-jährige Tochter der Politikerin. Ihr wird gefährliche Körperverletzung vorgeworfen.
3: Mehrmals habe die Jugendliche auf ihre Mutter mit Messern eingestochen, sagt die Anklage. Warum? Dazu schweigt die junge Frau. Viele haben aber noch die Bilder von damals im Kopf, die Rettungshubschrauber vor dem Haus, die vielen Einsatzkräfte. Gerüchte gab es über Gewalt in der Familie. Viele hat die Tat fassungslos gemacht, nachdenklich. Die Kommunalpolitikerin selbst hat sich körperlich schnell erholt und ihren Job als Bürgermeisterin angetreten. Claudia Wächter, Nachrichtenredaktion.
1: Zum Sport. Joshua Kimmich erwartet nach dem 7:1-Torfest gegen Curaçao jetzt eine ernsthafte WM-Standortbestimmung für die Fußballnationalmannschaft. Es werden Prüfsteine auf uns zukommen, an denen man erkennen kann, wo wir stehen, sagte der Kapitän der DFB-11 bei einer Pressekonferenz in Winston-Salem. Das kommende WM-Gruppenspiel ist am Samstagabend in Toronto gegen die Elfenbeinküste.
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1: Ich bin Tine Klimach. Nach den Gesprächen beim G7-Gipfel zeigt sich Bundeskanzler Friedrich Merz vorsichtig optimistisch. Vor allem den Austausch mit US-Präsident Trump bewertet er als positiv. Die Themen waren neben dem Ukraine-Krieg auch das Abkommen zwischen den USA und dem Iran.
2: Das muss jetzt sehr schnell der Einstieg in die zweite Verhandlungsphase gelingen. Insbesondere die Straße von Hormuz muss schnell und uneingeschränkt geöffnet werden. Und Iran muss sein nukleares Programm nachprüfbar beenden. Der vereinbarte Frieden muss einfach halten.
1: Das Rahmenabkommen zwischen den USA und dem Iran soll am Freitag in der Schweiz unterzeichnet werden. Eine weitere Verhandlungsrunde soll nach iranischen Angaben direkt nach der Unterzeichnung beginnen. Nach jahrelangem Ringen ist der nächste Schritt im Handelsstreit zwischen der EU und den USA gemacht. Das Europaparlament hat das umstrittene Zollabkommen gebilligt. Allerdings knüpfen die Abgeordneten ihre Zustimmung an klare Bedingungen.
3: Das EU-Parlament hatte die Zustimmung zum Handelsdeal mit den USA verzögert, denn zwischenzeitlich hatte US-Präsident Trump wieder höhere Zölle als vereinbart angekündigt. Das Parlament knüpfte sein Ja also an zwei Bedingungen. Erstens können die Vereinbarungen wieder ausgesetzt werden, falls neue US-Erhöhungen kommen. Und zweitens solle Trump Zölle auf Waschmaschinen und Produkte mit Stahlanteil auf 15% reduzieren. Falls nicht, will die EU ebenfalls solche Zölle prüfen. Aus Brüssel, Dieter Hebel.
1: Deutschland hat 32 Afghanen per Charterflug in ihre Heimat abgeschoben. Das teilte ein Sprecher des Bundesinnenministeriums auf Nachfrage mit. Unter den ausgewiesenen Männern waren Straftäter, die unter anderem wegen Vergewaltigung, Tötungsdelikten, sexuellen Missbrauchs von Kindern und Drogenhandels verurteilt worden waren. Die Ausreisepflichtigen kamen aus Nordrhein-Westfalen, Schleswig-Holstein, Bayern, Niedersachsen und Baden-Württemberg. Wer in Deutschland ins kühle Nass springen will, kann das fast überall ohne Angst vor gesundheitsgefährdenden Bakterien tun. Pünktlich zur Badesaison bescheinigt ein Bericht der Europäischen Umweltagentur Europas Badegewässern überwiegend eine ausgezeichnete Wasserqualität. Es wurden dazu mehr als 22.000 Badestellen ausgewertet. Das Ergebnis? In der EU wiesen knapp 85% der Badestellen im vergangenen Jahr eine exzellente Wasserqualität auf. 96% erfüllten immerhin die EU-Mindeststandards.
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1: Ich bin Tine Klimach. Die USA und führende europäische Staaten wollen den Druck auf Russland weiter erhöhen, um ein Ende des Ukraine-Kriegs zu erzwingen. Beim G7-Gipfel im französischen Evian stimmten nach Angaben von Kanzler Merz die Staats- und Regierungschefs inklusive US-Präsident Trump überein, dass sich die Lage der Ukraine deutlich verbessert hat. Um Russland an den Verhandlungstisch zu bringen, solle nun die Unterstützung für Kiew weiter verstärkt und gleichzeitig der Druck auf Moskau erhöht werden. In Berlin hat heute das Zentrum zur Abwehr hybrider Bedrohungen die Arbeit aufgenommen. Mit dem neuen Zentrum sollen Kampagnen und Attacken von Staaten wie Russland frühzeitig erkannt werden.
2: Vertreter verschiedener Organisationen sollen hier in Zukunft regelmäßig zusammenkommen. Dazu gehören zum Beispiel die Nachrichtendienste, die Polizeibehörden von Bund und Ländern und das Bundesamt für Sicherheit in der Informationstechnik. So sollen sie hybride Angriffe früh genug erkennen und im besten Fall verhindern. Gemeint sind damit Angriffe, die militärische, wirtschaftliche, geheimdienstliche und propagandistische Mittel kombinieren. Also zum Beispiel Cyberattacken und die Beeinflussung der öffentlichen Meinung, besonders vor Wahlen. Fiona Reinhardt, Nachrichtenredaktion.
1: Kurz vor dem Ende des Tankrabatts zieht die Monopolkommission eine erste Bilanz. Demnach kam die Steuersenkung an den Zapfsäulen größtenteils bei den Autofahrern an. Ein kleiner Teil der Entlastung blieb nach Einschätzung des Beratungsgremiums allerdings bei den Mineralölunternehmen hängen.
3: Bis zu 200 Millionen Euro haben die Mineralölkonzerne eingesackt. Vor allem beim Diesel haben sie danach die Steuersenkungen nicht komplett an die Autofahrer weitergegeben. Doch der Branchenverband wehrt sich, sagt, stimmt absolut nicht. Auffällig ist allerdings, dass der Rabatt je nach Region unterschiedlich weitergegeben wurde. Im Norden, da gab es den höchsten Preisrückgang, im Süden dagegen, da fiel er geringer aus. Claudia Wächter, Nachrichtenredaktion.
1: Rund 8 Monate nach der lebensbedrohlichen Messeattacke auf die SPD-Politikerin Iris Stalzer aus Herdecke in NRW ist ihre Tochter wegen gefährlicher Körperverletzung angeklagt worden. Das sagte der ermittelnde Oberstaatsanwalt der dpa. Im vergangenen Oktober war es zu einer Gewalttat gegen Stalzer im Haus der Familie gekommen. Die Staatsanwaltschaft wirft der Jugendlichen vor, ihrer Mutter mehrere Messerstiche zugefügt zu haben. Das Amtsgericht Hagen prüfe nun die Zulassung der Anklage.
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1: Ja.

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1: Ich bin Ursula Winkler. Bundeskanzler Merz sieht nach den Gesprächen beim G7-Gipfel im französischen Evian neue Chancen für Fortschritte im Ukraine-Krieg. Auch die Gespräche mit US-Präsident Trump bewertet er positiv.
2: Merz spricht von einem Tag der Hoffnung. Europa und die USA wollen die Ukraine weiter unterstützen und den Druck auf Russland erhöhen. Merz hat außerdem den Eindruck, dass sich Trump der europäischen Sicht immer weiter annähert. Der US-Präsident war demnach kooperativ und er hat wohl auch sehr aufmerksam zugehört. Mit Blick auf den Iran sagte Merz, Deutschland wäre grundsätzlich bereit, sich an einer möglichen Sicherung der Straße von Hormuz zu beteiligen. Eine finale Entscheidung gibt es aber noch nicht. Tine Klimach, Berlin.
1: Innenminister Dobrindt hat Kritik an der neuerlichen Abschiebung von Afghanen in ihr Heimatland zurückgewiesen. Es gehe hier um Menschen, die schwere Straftaten begangen hätten und aus der Haft abgeschoben worden seien, sagte er bei einer CDU-Veranstaltung im Hamburger Rathaus. In der vergangenen Nacht waren vom Flughafen Leipzig-Halle aus 32 Afghanen per Charterflug in ihr Heimatland abgeschoben worden. Veggie-Burger dürfen auch künftig Veggie-Burger heißen. Andere Bezeichnungen könnten für vegetarische Produkte in der EU aber bald tabu sein. Das Europaparlament hat sich dafür ausgesprochen, Begriffe wie Speck, Hühnchen oder Rippchen nur noch für Fleischprodukte zu erlauben.
3: Für Verbraucher bleibt vieles erstmal beim Alten. Veggie-Burger, Tofu-Wurst oder Sojaschnitzel dürfen weiter so heißen. Die EU will aber bei einigen Begriffen eine Grenze ziehen. Namen wie Veggie, Hühnchen oder pflanzlicher Speck könnten künftig von den Verpackungen und Speisekarten verschwinden. Bevor die neuen Regeln gelten, müssen aber noch die EU-Staaten zustimmen. Bundesernährungsminister Reiner sieht das Ganze kritisch. Er hält die neuen Vorgaben für unnötigen Mehraufwand für die Hersteller. Zoe Tassovali, Nachrichtenredaktion.
1: Beste Voraussetzungen für den Badesommer. Wer in Deutschland ins kühle Nass springen will, kann das fast überall ohne Angst vor gesundheitsgefährdenden Bakterien tun. Die Europäische Umweltagentur bescheinigt Europas Badegewässern überwiegend eine ausgezeichnete Wasserqualität. Dazu wurden mehr als 22.000 Badestellen ausgewertet. Besonders gut planschen lässt es sich demnach in Zypern und Griechenland, gefolgt von Bulgarien, Österreich, Luxemburg und Dänemark.
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1: Ich bin Ursula Winkler. Am Rande des G7-Gipfels könnte es ein weiteres Treffen zwischen US-Präsident Trump und dem ukrainischen Präsidenten Zelensky geben. Trump kündigte Gespräche an und Zelensky bestätigte ein mögliches Treffen.
2: Das weitere Treffen zwischen Zelensky und Trump wird als positives Zeichen gesehen. Zunächst nämlich gab es Sorge, welchen Kurs der US-Präsident im Ukraine-Krieg einschlägt und inwieweit er das von Russland angegriffene Land weiter unterstützt. Nach der Arbeitssitzung zur Ukraine hier in Evian aber zeigte sich auch EU-Kommissionspräsidentin von der Leyen optimistisch, dass in die Bemühungen um ein Ende des Kriegs neuer Schwung kommt. Das Blatt wende sich für die Ukraine, meinte sie. Es sei nun der Moment, die Unterstützung für das Land noch einmal deutlich zu verstärken. Michael Evers, Evian.
1: Der in 2 Wochen auslaufende Tankrabatt ist nach Ansicht der Monopolkommission zu einem großen Teil, aber nicht vollständig, bei den Verbrauchern angekommen. In einer ersten Bilanz schätzt das unabhängige Beratergremium der Bundesregierung, dass von den 16,7 Cent Steuererleichterung pro Liter, je nach Kraftstoff, zwischen 15 und 16 Cent weitergegeben wurden. Aktuell sinken die Spritpreise nach der Entspannung im Nahen Osten. Mehr Sicherheit, mehr Sauberkeit und schnellere Reparaturen. Die Deutsche Bahn schickt bundesweit 44 mobile Handwerkerteams an ihre Bahnhöfe. Rund 200 neue Beschäftigte sollen Schäden künftig direkt vor Ort beheben.
3: Kaputte Scheiben, beschmierte Wände oder defekte Sitzbänke sollen künftig nicht mehr wochenlang auf ihre Reparatur warten. Die neuen Teams kümmern sich um genau solche Schäden und sind bundesweit unterwegs. Die Bahn will damit ihre Bahnhöfe sichtbarer in Schuss halten und schneller auf Probleme reagieren. Die Handwerker sind Teil eines größeren Programms, das seit Januar läuft. Dazu gehören auch zusätzliche Sicherheitskräfte und mehr Reinigungsaktionen an vielen Bahnhöfen. Zoe Tassovali, Nachrichtenredaktion.
1: Rund 8 Monate nach der lebensbedrohlichen Messerattacke auf die SPD-Politikerin Iris Stalzer aus Herdecke ist ihre Tochter wegen gefährlicher Körperverletzung angeklagt worden. Im Oktober war es zu einer Gewalttat gegen Stalzer im Haus der Familie gekommen. Die Staatsanwaltschaft wirft der 17-Jährigen vor, ihrer Mutter mehrere Messerstiche zugefügt zu haben. Das Amtsgericht Hagen prüfe nun die Zulassung der Anklage.
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1: Ich bin Ursula Winkler. Die Staats- und Regierungschefs der führenden Industrienationen diskutieren wegen der Belastungen der Weltwirtschaft durch den Iran-Krieg über Wege zu einem nachhaltigen Wirtschaftswachstum. Das Thema steht am Abschlusstag des G7-Treffens in Evian auf der Tagesordnung. Kanzler Merz sagte, die geopolitische Lage bleibe ein Stresstest für die Weltwirtschaft. Deswegen wolle man auch über eine Wachstumsagenda sprechen. Gebraucht würden verlässliche Handelsbeziehungen und ein fairer globaler Wettbewerb. Künstliche Intelligenz wird immer wichtiger, nicht nur für die Wirtschaft, sondern auch für die Sicherheit. Bundesinnenminister Dobrindt warnt davor, dass Deutschland bei der KI-Entwicklung den Anschluss verliert und fordert mehr technologische Eigenständigkeit.
2: Wer nicht mitentwickelt, der riskiert zum Opfer zu werden, warnt der Minister. Er will raus aus Abhängigkeiten, aber auch mehr Schutz vor Cyberattacken. Ein Zentrum gegen hybride Bedrohungen hat er gerade in Berlin eröffnet. Eine Art Plattform, damit sich die Sicherheitsbehörden hier besser koordinieren können beim Kampf gegen solche Angriffe. Die kommen vor allem aus China und Russland und haben zum Beispiel auch das Ziel, Wahlen zu beeinflussen, die öffentliche Meinung. Claudia Wächter, Nachrichtenredaktion.
1: Wer diesen Sommer in Deutschland in Seen, Flüssen oder im Meer schwimmen geht, kann das aller Voraussicht nach bedenkenlos tun. Ein Bericht der Europäischen Umweltagentur bescheinigt Europas Badegewässern überwiegend eine ausgezeichnete Wasserqualität.
3: Unter den 29 analysierten Ländern landet Deutschland bei der Badewasserqualität auf Platz 7. Das ist nicht schlecht. Österreich belegte sogar Platz 4. Mehr als 2000 deutsche Badeplätze wurden als exzellent bewertet, 26 nur als ausreichend. Insgesamt hat sich die Qualität der Badegewässer der Untersuchung zufolge in den vergangenen Jahrzehnten deutlich verbessert. Dabei sind Flüsse durch die Bank etwas schlechter zum Baden als Seen. Insgesamt wurden 22.000 Badestellen geprüft. Relativ schlecht schnitten dabei Belgien, Ungarn, Polen, Estland und Albanien ab. Dieter Ebeling, Brüssel.
1: Zum Fußball. Mit Frankreich ist nun ein weiterer Turnierfavorit in die WM eingestiegen. Das Team um Superstar Mbappé besiegte Senegal am Abend mit 3:1. Der Weltmeister von 1998 und 2018 wirkte zunächst uninspiriert, kam aber in der zweiten Halbzeit in Fahrt.
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1: Ich bin Ursula Winkler. Bundeskanzler Merz sieht nach den Gesprächen beim G7-Gipfel im französischen Evian neue Chancen für Fortschritte im Ukraine-Krieg. Auch die Gespräche mit US-Präsident Trump bewertet er positiv.
2: Merz spricht von einem Tag der Hoffnung. Europa und die USA wollen die Ukraine weiter unterstützen und den Druck auf Russland erhöhen. Merz hat außerdem den Eindruck, dass sich Trump der europäischen Sicht immer weiter annähert. Der US-Präsident war demnach kooperativ und er hat wohl auch sehr aufmerksam zugehört. Mit Blick auf den Iran sagte Merz, Deutschland wäre grundsätzlich bereit, sich an einer möglichen Sicherung der Straße von Hormuz zu beteiligen. Eine finale Entscheidung gibt es aber noch nicht. Tine Klimach, Berlin.
1: Veggie-Burger dürfen auch künftig Veggie-Burger heißen. Andere Bezeichnungen könnten für vegetarische Produkte in der EU aber bald tabu sein. Das Europaparlament hat sich dafür ausgesprochen, Begriffe wie Speck, Hühnchen oder Rippchen nur noch für Fleischprodukte zu erlauben.
3: Für Verbraucher bleibt vieles erstmal beim Alten. Veggie-Burger, Tofu-Wurst oder Sojaschnitzel dürfen weiter so heißen. Die EU will aber bei einigen Begriffen eine Grenze ziehen. Namen wie Veggie, Hühnchen oder pflanzlicher Speck könnten künftig von den Verpackungen und Speisekarten verschwinden. Bevor die neuen Regeln gelten, müssen aber noch die EU-Staaten zustimmen. Bundesernährungsminister Reiner sieht das Ganze kritisch. Er hält die neuen Vorgaben für unnötigen Mehraufwand für die Hersteller. Zoe Tassovali, Nachrichtenredaktion.
1: Beste Voraussetzungen für den Badesommer. Wer in Deutschland ins kühle Nass springen will, kann das fast überall ohne Angst vor gesundheitsgefährdenden Bakterien tun. Die Europäische Umweltagentur bescheinigt Europas Badegewässern überwiegend eine ausgezeichnete Wasserqualität. Dazu wurden mehr als 22.000 Badestellen ausgewertet. Besonders gut planschen lässt es sich demnach in Zypern und Griechenland, gefolgt von Bulgarien, Österreich, Luxemburg und Dänemark. Zum Fußball. Mit Frankreich ist nun ein weiterer Turnierfavorit in die WM eingestiegen. Das Team um Superstar Mbappé besiegte Senegal am Abend mit 3:1. Der Weltmeister von 1998 und 2018 wirkte zunächst uninspiriert, kam aber in der zweiten Halbzeit in Fahrt.
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1: Ich bin Ursula Winkler. Die USA und die anderen G7-Staaten wollen mit zusätzlichem Druck auf Russland die Bemühungen um ein Ende des Ukraine-Kriegs intensivieren. In einer Erklärung der Staats- und Regierungschefs vom Gipfeltreffen im französischen Evian heißt es, man werde die Sanktionen verschärfen, auch im Öl- und Gassektor. Außerdem habe man vereinbart, die Lieferung von weitreichenden Waffen und Luftverteidigungskapazitäten auszuweiten. Neben zusätzlichen Waffen versprechen die G7-Staaten der Ukraine auch zusätzliche Unterstützung, um den kommenden Winter zu bewältigen. Kurz vor dem Ende des Tankrabatts zieht die Monopolkommission eine erste Bilanz. Demnach kam die Steuersenkung an den Zapfsäulen größtenteils bei den Autofahrern an. Ein kleiner Teil der Entlastung blieb aber bei dem Mineralölunternehmen hängen.
2: Cent um Cent läppert sich. Bis zu 200 Millionen Euro haben die Mineralölkonzerne eingesackt. Vor allem beim Diesel haben sie danach die Steuersenkungen nicht komplett an die Autofahrer weitergegeben. Doch der Branchenverband wehrt sich, sagt, stimmt absolut nicht. Auffällig ist allerdings, dass der Rabatt je nach Region unterschiedlich weitergegeben wurde. Im Norden, da gab es den höchsten Preisrückgang. Im Süden dagegen, da fiel er geringer aus. Claudia Bechter, Nachrichtenredaktion.
1: Drohen Postbankkunden bald längere Wartezeiten am Schalter? Die Gewerkschaft Verdi hat die Tarifverhandlungen mit der Deutschen Bank für gescheitert erklärt. Heute startet die Gewerkschaft unter der Belegschaft eine Urabstimmung über unbefristete Streiks.
3: Stimmen 75% für unbefristete Streiks, könnte es für Postbankkunden erneut aufwendiger werden, bei Callcentern durchzukommen oder sich in der Filiale beraten zu lassen. Schon in den letzten Wochen hatte es mehrfach Warnstreiks gegeben. Verdi fordert 8% mehr Geld, mindestens aber 300 Euro mehr im Monat. Azubis sollen 200 Euro mehr bekommen. Denn von den Rekordgewinnen der Konzernmutter Deutscher Bank würden die Beschäftigten kaum profitieren, hieß es. Auch pocht Verdi auf Beschäftigungs- und Standortgarantien und ein Recht auf Weiterbildung für die Beschäftigten. Tanja Wagner, Nachrichtenredaktion.
1: Zum Fußball. Mit Frankreich ist nun ein weiterer Turnierfavorit in die WM eingestiegen. Das Team um Superstar Mbappé besiegte Senegal am Abend mit 3:1. Der Weltmeister von 1998 und 2018 wirkte zunächst uninspiriert, kam aber in der zweiten Halbzeit in Fahrt.
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